0: habe ich einen Captain Crunch Hazelnut Flavor Frappuccino bestellt. 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
0: 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Wie heißt er denn nochmal? 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Ihr Enkelsohn braucht heute dringend ihre Hilfe, weil er sagt, dass er ansonsten insolvent gehen würde. 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
1: Nehmen wir einmal an, Sie wollen eine Organisation ins Leben rufen, die sich für oder gegen etwas einsetzt. Für oder gegen etwas? Was ist damit gemeint? Nun, wenn ein Mangel herrscht, wenn Missstände deutlich werden, wenn Falschmeldungen auftreten oder wenn Entwicklungen in die falsche Richtung laufen. Man setzt sich für mehr Spielplätze in der Stadt ein, man setzt sich ein, dass Jugendliche Wahlrecht erhalten, man macht deutlich, dass man nicht noch mehr Windmühlen vor der Haustür hat. Man protestiert gegen Tiertransporte. Wenn Sie Ihre Initiative ins Gespräch bringen wollen, wenn sie bekannt werden soll, ist es ratsam, sich einen Namen oder einen kurzen Slogan zu suchen, der die allgemeine Richtung der Aktivitäten Ihrer Organisation deutlich macht. Am besten ist es, wenn der Name oder der Slogan eingängig und prägnant ist, damit man ihn nicht vergisst. Zum Beispiel Bürger und Bürgerinnen für Freiheit und Demokratie oder runder Tisch für mehr Fairness im Betrieb oder Klimaschutzgruppe Handeln statt Reden. Diese Namenssuche gilt natürlich auch für Parteien. Die altgedienten Parteien werden ihren Namen nicht ändern. SPD bleibt SPD und CDU bleibt CDU. Aber neue Parteien geben sich oft ungewöhnliche Namen. Zum Beispiel Bündnis Sarah Wagenknecht. In Bremen wurde vor einigen Jahren eine neue Partei gegründet unter dem schönen Namen Bürger in Wut. Die haben auf Anhieb 9,4% der Stimmen eingefangen. Klar, mit so einem tollen Namen. Endlich mal eine griffige Parteibezeichnung. Bürger in Wut. Nicht so langweilig wie Sozialdemokratische Partei Deutschlands. Oder ganz schlimm, die Partei. Ja, die gibt es und sie nennt ihren Namen immer ganz. Die Partei, Partei für Arbeit, Rechtsstaat, Tierschutz, Eliteförderung und basisdemokratische Initiative. Naja, mit diesem Namen bekommen Sie höchstens 0,01%. Nein, Bürger in Wut, echt geil. Das sollte Schule machen. Also die Namensgebung für eine neue Partei oder für besondere Organisationen. Wie wär's mit RIR? Rentner in Rage. Oder SIZ? Senioren in Zoff. Oder BAB. Na, das heißt doch Bundesautobahn. Nein, nein, nein, BAB heißt Bauern in Brass. Na, es könnte ja auch mal was Positives sein. BID, Bürger in Dankbarkeit. Oder mal ganz was anderes. BIS, Beamte im Schlafrock. Oder BIA, Bürger in Aspik. Nee, nee, nee, nun wird's albern. Daher blenden wir uns aus. Bis zum nächsten Mal.

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0: Charlotte Block teilt Ihnen die Gewinnzahlen der 12. 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

Ja, moin Neumünster, moin Hamburg und schönen guten Morgen Rest der Welt. Ich grüße die Hörerinnen und Hörer von Freien Radio Neumünster, von Tide Radio und natürlich weltweit, die uns zugeschaltet sind über indieradio.com. Jetzt gemeinsam haben wir heute den Sunday Brunch. Schön, dass ihr dabei seid. Ich freue mich. Mein Name ist Thorsten Vogel und ich habe die Ehre, das Vergnügen, euch durch die nächsten noch knapp 2 Stunden hier musikalisch zu begleiten. Oder ihr lasst euch von mir begleiten, ja, wenn ihr mögt. Angefangen haben wir ein bisschen mit jazzigen Tönen, mit dem Chick Corea Trio Alice in Wonderland. Und jetzt geht's ein bisschen bluesig weiter mit Crying Out Loud, der Band. Und ja, I smoke cigars and I play the blues. Wobei, ne, ich rauche eigentlich gar nicht. Blues spielen ist okay.

I smoke cigars and I play the blues von der Band Crying Out Loud dargeboten. Ja, der nächste Song, ein wunderbares, wie sagt man, mit drei zusammenspielen, Terzett, ne? Duett Terzett, ja. Eric Bibb, Maria Muldaur und Rory Block haben sich zusammen den Bob Dylan-Klassiker vorgenommen. You got to serve somebody. Wer immer du bist, irgendjemandem musst du dienen.

Ja, eine tolle Truppe. Eric Bibb, Maria Moldauer und Rory Block. Got to Serve Somebody. Jetzt habe ich ein bisschen Bluesrock aus Polen für euch. Die Band Cotton Wing kommen aus der Gegend um Danzig und ihr Album Nothing But Life aus dem Jahre 2024. Wir hören den Song Preacher. Viel Spaß mit Cotton Wing.

Cotton Wing, eine Band aus Polen mit dem Song Preacher. So, jetzt habe ich für euch den Cy Cranston im Player liegen von seinem neuen Album. Lass mich gucken, ja, neu ist es nicht, 2024. Relativ neu. EP, Lone Blue Star heißt es. Ja, da die Erde, der blaue Planet, vom Kosmos aus gesehen. Und er wünscht sich doch, was wir alle wollen, Frieden und einen vernünftigen Umgang mit dem Planeten. Cy Cranston, Lone Blue Star.

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Ja, noch einmal moin allerseits. Moin nach Neumünster zu den Hörerinnen und Hörern vom Freien Radio Neumünster. Moin nach Hamburg zu den Hörerinnen und Hörern vom Tide Radio Hamburg. Und einen wunderschönen guten Morgen an alle anderen Hörerinnen und Hörer, die uns über indieradio.com zugeschaltet sind. Mein Name ist Thorsten Vogel, ihr hört den Sunday Brunch und ich habe die ehrenvolle Aufgabe, heute für euer akustisches Wohlergehen hier zuständig zu sein. Erste halbe Stunde ist so gut wie rum, anderthalb Stunden bleiben uns also noch gemeinsam hier und da wollen wir mal anfangen mit einer weiteren Band aus Jacksonville, Florida. Und zwar die Band Blackfoot habe ich heute mal rausgesucht. Von ihrem Album Southern Native aus dem Jahre 2016 nehmen wir doch mal den Titeltrack Southern Native.

0: Hello Native von Blackfoot. Und weiter geht's mit Chicago Blues. Studebaker John hat ein neues Album rausgebracht. Jumping from Limp to Limp heißt es, 2026 erschienen. Und da hören wir mal einen Song raus, und zwar den Güterzug, Freight Train.
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Ja, da ist mal eben ein Güterzug durch unser Radio gefahren, nicht? Studebaker John und der Freight Train von seinem neuen Album. Jetzt habe ich die Waterboys im Player liegen mit einem älteren Song und ja, schöner kann man doch ein Kompliment nicht machen. Wenn du singst, das hört sich an, als ob die Engel mit den Flügeln schlagen. The Crash of Angel Wings, die Waterboys.

Ja, schön, die Waterboys. 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Aus Spanien haben wir jetzt eine Rock'n'Roll-Musikerin, La Perla Blanco. Guck mal im Wörterbuch nach, was La Perla heißt. Ich sag's jetzt nicht. Sweet Daddy Lips.

La Perla Blanco aus Spanien, Sweet Daddy Lips. Dann schauen wir auch mal rüber nach Italien, nicht? Von Spanien aus. Da gibt's den Spooky Man alias Giulio Allegretti, hat ein neues Album rausgebracht, The Spookalicious Space Sound of Spooky Man and His Acoustinetics. Ja, verrückter Titel. Ist auch ein bisschen verrückte Musik, klingt so nach 60er Jahre, dann wieder kommen so kleine Hooks da rein und hört euch einfach mal an. The Bridge of Sighs habe ich rausgesucht, das ist nicht die Seufzerbrücke von Robin Trower, sondern es ist ein eigener Song, der wirklich nur den gleichen Namen hat. Spooky Man aus Italien.

Allegretti alias Spooky Man, The Bridge of Sighs. Eigenwillig, aber ich finde den klasse, den Song. Das ganze Album hat den Titel ja gerade genannt. Den mache ich nicht nochmal, ist ein Zungenbrecher. Aus New Orleans haben wir jetzt Jay and the Causeways. Wir hatten das Glück, sie im frühen Sommer, im Mai, in Schöppingen zu sehen, live. War ein toller Auftritt. Hat ihm selber auch sehr gut gefallen. Er lief dann nachher immer noch am Festivalgelände rum und genoss die anderen Bands. Ja, Jay and the Causeways. Peace I Need. Da brauche ich mal eure Hilfe, weil den Song gibt es auch von Government Mule. Der ist dann von 2023. Diese Version ist von 2019. Kann das sein, dass der schon 2019 einen Song gespielt hat, den Warren Haynes erst 2023 komponiert hat? Oder ist es ein anderer Titel? Ich brauche eure Hilfe.

Ja, und da haben wir einen nahtlosen Übergang zu Datura 4 mit ihrem neuen Album, The Australia. High on the Low Bro heißt es und See My Way heißt der Song, der jetzt für euch läuft.

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2: Ja, zweite Halbzeit beim Sunday Brunch. Heute bei Indie Radio, bei Tide Radio Hamburg und beim Freien Radio Neumünster. Ich begrüße alle neu hinzugekommenen und gekommeninnen und herzlich willkommen. Mein Name ist nach wie vor Thorsten Vogel und ich werde euch auch in der zweiten Stunde jetzt mit Blues und Bluesrock hier versuchen zu unterhalten. Ich glaube, es hat gerade zumindest bei Indie Radio eine kurzfristige Störung gegeben von ein paar Sekunden. Bitte das zu entschuldigen. Ich habe da keinen Einfluss drauf. Die Wege des Stroms, ihr kennt das, die sind unergründlich, ne? Hoffen wir, dass wir störungsfrei, unfallfrei durch die nächste Stunde kommen. Ich habe jetzt ein Live-Konzert, einen Song aus einem Live-Konzert hier, das haben wir sogar live miterlebt, im Haus Eifgen in Wermelskirchen. Die Blues Cats und Greg Copeland. Wenn ihr genau hinhört, hört ihr die Petra in der ersten Reihe klatschen gleich. Blues Cats und Greg Copeland mit Soul of the Blues, live im Haus Eifgen.

0: Jens Filser, Micky Mehr, Mr. Grant Copeland, mein Name ist Tilbrand, vielen Dank, super, dass ihr da wart.
1: Ja, die Blues Cats live im Haus Eifken mit Greg Copeland als Sänger. Ja, Haus Eifken ist ein gutes Stichwort. Vorhin kam mal irgendwo im Chat die Frage auf, was macht ihr heute noch? Leicht beantwortet, wir gehen zum Open Air nach Haus Eifken, Wermelskirchen. Wer also hier aus Nordrhein-Westfalen aus dem Sektor jetzt jemand zuhört, wäre noch ein guter Tipp für heute Abend, wenn ihr nichts vorhabt. Da wird spielen die Latvian Blues Band und später am Abend Miller Anderson. Die hören wir jetzt beide. Wir fangen mal an mit der Latvian Blues Band. The World is Turning.

Die Latvian Blues Band, heute Abend live im Haus Eifken in Wermelskirchen im Bergischen Land, im Dreieck zwischen Wuppertal, Remscheid und Solingen. Ja, und als zweiter Künstler an diesem Abend ein Woodstock-Veteran. Miller Anderson war in jungen Jahren Sänger der Keith Hartley Band, die wiederum in Woodstock aufgetreten sind, allerdings beim falschen Label unter Vertrag waren, sodass sie in dem Film und auf den Samplern vom Woodstock Festival nicht auftauchten, sind aber da gewesen. Ja, Miller Anderson damals als Sänger dieser Band. Später hat er ja eine Solokarriere hingelegt, ist inzwischen auch, ich glaube, knapp 80 oder 78, 79. Wir hören ihn in seinem Rockballastkonzert 2010 mit dem Song Spoonful, ein Löffel voll von deiner Liebe, das wäre genug.

Miller Anderson live in der Harmonie Bonn im Rockpalast 2010. Und heute Abend, wie gesagt, live im Haus Eifken in Bermelskirchen. Und die nächste Band, die ich jetzt für euch im Player liegen habe, wieder eine ganz interessante Band aus Norwegen. Ogras heißen sie. Sie mischen, ja, was mischen sie? Punk, Irish Folk, auch so ein bisschen, soll ich sagen, andere Einflüsse noch, serbische Einflüsse. Balkan, ja. Und ja, was dabei rauskommt, das hören wir jetzt. Join the Circus mit Ogras.

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2: Ja, ihr hört den Sunday Brunch entweder beim Freien Radio der Münster oder bei Tide Radio Hamburg oder in meinem World Wide Web über indieradio.com. Schön, dass ihr dabei seid und eine ganz knappe halbe Stunde haben wir noch. Ich will nicht mehr viel reden, ich will euch noch ein bisschen Musik vorspielen. Keith Dunn und Klaas Wendling habe ich jetzt im Player liegen. Keith Dunn spielt Mundharmonika und singt. Klaas Wendling kennt ihr vielleicht noch von der Band The Baseballs, hat er den großen Standbass gespielt, den spielt er hier auch. Also Songs aufgenommen nur mit Mundharmonika, Bass und Gesang. Wir hören Boogie Woogie, I May Be Wrong, But I Won't Be Wrong Always. Neues Album.

klasse, oder? So ein Standbass und Mundharmonika. Reicht doch, um schönen Blues zu spielen. Keith Dunn und Klaas Wendling waren das. Das neue Album heißt, lass mich gucken, nein, sehe ich jetzt nicht, I Want to See You Dance oder so. Love to See You Dance, ja. Maria Muldaur haben wir heute Morgen schon mal gehört, zusammen mit Eric Bibb und Rory Block. Hier haben wir sie jetzt solo. Die hat 2025 auch ein schönes Album rausgebracht. One Hour Mama heißt es. Und der Titeltrack auf diesem Album, der heißt One Hour Mama.

Ja, Flatland Groove von der Fried Okra Band. Ja, und dann sind wir schon beim drittletzten Song heute Morgen, heute Mittag, hier beim Sunday Brunch, bei Tita Radio, beim Freien Radio der Münster und bei Indie Radio. Und der kommt von Uncle Cracker und seine Version von Drift Away.

Uncle Cracker, seine Version von Drift Away. Jetzt sind wir bei 10 Years After. Der Song ist 58 Jahre alt, aus dem Jahr 1968. 10 Years After auf ihrem ersten Album, Undead, der Song Spider in My Web.

0: Es ist 12 Uhr und 55 Minuten.
1: Ja, unsere Sendezeit ist zu Ende. Die Hörer und Hörerinnen vom Titelradio werden sich gleich verabschieden um 58. Für Indie Radio und für das Freie Radio Neumünster kann ich sagen, geht das Programm hier weiter. Da gibt es gleich eine Wiederholung der Sendung Too for the Music mit Linda und Olaf. Ich bedanke mich für eure Ohren, für euer Interesse, für die Unterhaltung im Chat und sage Tschüss, bis zum nächsten Mal, denn auf jeden Fall gibt es am nächsten Sonntag wieder einen Sunday Brunch. Das letzte Wort hat heute der Norweger Björn Berge und er sagt, passend zum Abschluss, have a lucky day. Tschüss, Thorsten.

0: Hallo und herzlich willkommen bei Indie Radio zu Two for the Music mit Linda
1: und Olaf.
0: Tja, und heute gibt's Musik aus den 80ern und wir haben, glaube ich, ganz bewusst mit Van Halen angefangen, denn wir haben gestern oder wann eine Doku über Van Halen gesehen. Ja. Und deswegen hast du welchen Song ausgesucht?
1: Ja, ich habe jetzt hier Panama ausgesucht. Das war einer der Frühwerke von Van Halen. Und das ist einfach so einer der Songs gewesen, wo mit eine neue Ära eingeleitet wurde, nämlich den sogenannten Shreddern auf der Gitarre. Das heißt, den Gitarrenhelden, die jetzt wirklich sehr, sehr schnell und sehr, ganz anders gespielt haben wie die Blues-Helden, die wir in den 70er Jahren hatten, und die West Coast- und Southern Rock-Helden. Das ist eine neue Generation von, wie ich schon sagte, Shreddern gewesen, so nannte man sie dann. Und Van Halen war mit Sicherheit einer der ersten und einer der besten ihrer Art.
0: Naja.
1: Aber bevor wir da jetzt weiter einsteigen, wollen wir doch nochmal hören, was es sonst so in den 80ern gab.
0: Tja, mein Hero hat in den 80ern natürlich auch Musik gemacht.
1: Also die 80er waren sicherlich nicht die Blueszeit, aber natürlich gab es auch tolle Bluesmusik in den 80ern. Und da haben wir von Rory auch was ausgesucht, ne?
0: Ja, Rory Gallagher vom Album Defender, Road to Hell.

Ja, du hast gerade richtig festgestellt, es war eher Rock als Blues. Und das ist eigentlich ganz typisch für die 80er, die wir heute als Thema haben. In den 80ern war einfach Blues nicht mehr so das Thema. Mit Ausnahmen natürlich, die die Regel bestätigen. Wie zum Beispiel der Stevie Ray Vaughan, den wir jetzt haben. Der hatte natürlich in den 80ern seine große Zeit mit seiner Band Double Trouble. Und was haben wir rausgesucht? Natürlich dann wirklich mal den Klassiker, nämlich Texas Flood.

Ja, das war Stevie Ray Vaughan. Und der hatte dann, wie gesagt, in den 80ern seine große Zeit. Ein anderer Musiker hatte auch seine große Zeit in den 80ern und das war Aldi Meola. Der hatte nicht nur akustisch was zu bieten, Friday Night in San Francisco, sondern eben auch elektrisch. Und ein berühmtes Album von ihm aus den 80ern hieß Electric Rendezvous, wo ich jetzt gerne das Titelstück von spielen möchte. Aldi Meola, Electric Rendezvous.

Ja, da merkt man auch im Jazz, Rock oder Rock-Jazz oder Fusion oder wie man es nennen mag, ja auch schon das Shredding. Also, gut, Aldi Mjolda kann man nicht als Shredder bezeichnen, aber der ist natürlich auch so flink dabei, dass man wirklich sagen kann, das passt alles in die 80er. Ne? Und noch was passt in die 80er, Algero. Da habe ich ein Stück rausgesucht, Roof Garden, und das zeigt so ein bisschen die Ausläufer der Disco-Ära. Da war ja in den Ende der 70er gab es ja die Disco-Zeit, und naja, danach kam dann ja so ein bisschen Edel-Disco-Funk, zum Beispiel von Al Jarreau, hier mit dem Titel Roof Garden.

0: Ja, Disco-Funk vom Feinsten hier von Al Jarreau. Roof Garden von Liveaufnahmen von 1985 in London.
1: Ja.
0: Ja, und jetzt bist du dran.
1: Ja, Kontrastprogramm.
0: Genau.
1: Auch in Deutschland gab es Musiker in den 80er Jahren.
0: Und es ist kein Krautrock mehr.
1: Nee.
0: Der ist endgültig tot.
1: Naja.
0: Naja, es gab sicherlich noch Krautrock-Bands, aber die Musik hatte sich doch irgendwie freigeschwommen. Ne? Und es gab tatsächlich auch ja, etwas andere Bands, wie zum Beispiel?
1: Tja, eine Band aus der ehemaligen DDR, die ich immer gerne gehört habe. Ihr Debütalbum, das hieß Tanzt keiner Boogie. Und damals musste die Band sich noch Familie Silly nennen, weil Silly war den Behörden ja einfach zu englisch. Und deswegen. Und wir hören von Silly Tanzt keiner Boogie.

0: Also da ziehe ich doch mal den Hut, weil das war eigentlich sehr, sehr gut gemachter Disco-Funk fast schon von Silly aus der DDR. Kann man heute eigentlich gar nicht mehr nachvollziehen. 1981 waren die richtig gut drauf und waren richtig, ja, also man hat den Al Jarreau vorher gehört, das war soundmäßig natürlich etwas fetter, aber was Silly hier praktisch abgeliefert hat, war ein großes Kino, ne?
1: Das kann man wirklich sagen. Ich mag
0: die Band
1: Silly.
0: Gibt's bis heute, ne?
1: Ich weiß nicht, ja, ja. Nach Tamara Danz.
0: Doch.
1: Doch, kann sein.
0: Und naja, ich meine, was für mich die 80er auch ausgemacht haben, das war so ein bisschen die Abkehr von der Gitarre. Es gab die Shredder auf der einen Seite, aber dann gab es eben auch interessante Entwicklungen bei den Keyboards. Und da muss man sagen, dass das Anfang der 80er Jahre ein Keyboard entwickelt wurde von der Firma Yamaha, was ganz neue Klänge möglich machte. Das war kein Synthesizer im herkömmlichen Sinne, sondern der hatte eine besondere Art der Tonerzeugung. Und als ich das nächste Stück, was jetzt kommt, erstmalig hörte, war ich wie elektrisiert, weil ich gesagt habe, wie haben die das denn gemacht? Das klingt auf den ersten Blick wie ein Fender Rhodes Electric Piano, ist es aber nicht, sondern es ist viel glockiger, viel klarer, viel, ja, wie soll ich sagen, viel vornehmer irgendwie. Und das war so neu, dass der Produzent von Ulla Meinecke gesagt hat, da machen wir jetzt ein Stück nur mit diesem Keyboard und der Stimme von Ulla Meinecke. Und das Stück ist sehr bekannt geworden. Ich rede von Die Tänzerin und für mich eines der stärksten Stücke der 80er Jahre überhaupt. Für mich immer noch ein Superhit.

0: Ja, das war ein echter Klassiker für mich. Wobei man vielleicht noch nachtragen sollte, dass der Keyboarder Edo Zanki war, der aus der Ecke Nena, Spliff und so weiter kam. Das waren natürlich auch Musiker, die die 80er Jahre wirklich geprägt haben. Aber dieser Keyboard-Sound hier vom DX7, so hieß das Keyboard damals, und dazu dieser besondere Hall-Effekt, der da noch drin ist in dem Stück, das ist für mich ganz typisch 80er Jahre, produktionstechnisch, aber eben auch vom Feeling her. Und das macht das Ganze so besonders. Ja, und das, wir bleiben noch ein bisschen in Deutschland.
1: Ja, zwei deutsche Songs haben wir noch. Einen, den ich immer sehr, sehr geliebt habe. Der Song heißt Das Zeichen auf der Stirn und stammt vom Album Sonne in der Nacht aus 1985. Wenn ich recht weiß, hat den Song Jean-Jacques Kravetz geschrieben. Aber gesungen hat ihn Peter Maffay.
0: Ja, und es ist überhaupt kein bisschen Krautrock drin. Es ist einfach internationaler Rocksound.

0: Ja, nie war er so wertvoll wie heute, kann man sagen. Der Text ist ja wirklich sehr aktuell, ne? Also,
1: Ja.
0: wer den so ein bisschen sich mal auf der Zunge zergehen lässt, der weiß, dass Peter Maffay ein guter war oder ist. Ja, unsere deutsche Ecke haben wir vielleicht noch zu beenden mit einer Band, die Ende der 70er Jahre auf der Bildfläche erschien und das mit einem richtigen lauten Knall aus Köln natürlich. Und ihr wisst alle, wen ich meine. Sie haben jetzt ihren 50. Geburtstag gefeiert, gerade eben mit einem Riesenkonzert in Köln. Ich rede von Bab natürlich. Heute heißen sie Nidecken's Bab, von Wolfgang Niedecken gegründet, der eigentlich so ein kleiner Poet war von seinem Selbstverständnis her oder auch Maler, also jetzt Kunstmaler. Und ja, aber der hat wirklich tolle Sachen gemacht und die ersten Scheiben von Bab, die waren alle ja wirkliche Gassenhauer und haben uns wirklich alle beeindruckt. Wir haben rausgesucht, Frau, ich freue mich. Ein Titel, der nicht ganz so oft läuft, der aber auch sehr typisch ist für die Babs der 80er Jahre. Frau, ich freue mich.

0: Wir begrüßen alle diejenigen, die sich jetzt erst zugeschaltet haben hier bei Two for the Music. Heute mit Musik der 80er, typische Songs der 80er, der Sound der 80er, den wollen wir wieder aufleben lassen.
1: Ja.
0: Ja, und da hast du was Schönes mitgebracht.
1: Ja, eine Band um Dave Menichetti, Y&T, Yesterday and Tomorrow. Und wir hören den Song Winds of Change.

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1: Nun, Kinder, gebt fein Acht, ich habe euch was mitgebracht. Neue Ideen über Gesellschaftsspiele. Ihr kennt sie alle, Mensch, ärgere dich nicht. Kniffel, Scrabble, Katan, Trivial Pursuit, Puzzle, Halma, Quartett, Vier gewinnt, Risiko, Stadt, Land, Fluss, Schach, Mühle, Uno, Rommé. Aber, liebe Kinder, denkt einmal scharf nach. Wie ist das mit dem Ende eines Spiels? Richtig, es gibt immer nur einen Gewinner und viele Verlierer. Und das ist natürlich blöd. Saublöd, sozusagen. Es gibt immer Verlierer und verlieren ist nun mal nicht schön. Wir spielen also Spiele, die uns am Ende eine große Enttäuschung bringen und damit nicht genug. Es gibt noch einen anderen riesigen Nachteil. Die Spiele kosten Zeit, viel Zeit. Da sitzt man also beispielsweise vor einem Brett, kauft Häuser und Hotels, ganze Straßen, oder man tauscht Wolle gegen Rohstoffe, oder man würfelt und würfelt stundenlang. Man muss aufpassen, dass man nicht den Anschluss verpasst, dass die anderen nicht schummeln. Man muss sich konzentrieren, grapscht nach Karten und man muss sich Zahlen merken. Und nach 2 Stunden bekommt man dann bescheinigt, dass man verloren hat. Das ist doch beknackt. Und wer hat gewonnen? Ausgerechnet Lisa Marie, die du sowieso nicht leiden kannst. Oder Alexander, der Angeber. Ausgerechnet der muss gewinnen. Da ärgert man sich doppelt. 2 Stunden umsonst gewürfelt, aufgepasst, nachgedacht, kombiniert. Nee, so ein Ärger. Nein, danke. Das ist dringend reformbedürftig. Schlimmer als Schule, viel schlimmer. Lehrer verteilen ja keine schlechten Noten. Die labern nur freundlich um die Sache herum, wenn man was nicht kann. Aber bei einem Gesellschaftsspiel geht es gnadenlos zur Sache. Du hast verloren. Du bist ein Verlierer, ein Versager. Du bist ein Loser, eine Niete. Du bist eine Flasche, eine Null. Du hast verloren, du Pfeife, du Blindgänger, du taube Nuss. Also mal ehrlich. Diese Spiele passen nicht in unsere modernen Zeiten. Welch schweren Schaden kann man anrichten, wenn man einem zarten Kind um die Ohren schleudert. Du hast verloren, du bist ein Verlierer. Das macht unsere Kinder kaputt. Das ist brutal, das ist böse. So kann es nicht weitergehen. Diese dämlichen Spiele fügen den unschuldigen Seelen unserer Kinder Schaden zu. Schluss mit Halma, Mühle, Schach. Schluss mit Malefiz und Ach, weg mit Puzzle und Katan, Stadt, Land, Fluss und Kniffelwahn, weil du's immer wieder spürst, dass du allermeist verlierst. Ärger, Ärger immerzu, der Verlierer, das bist du. Das soll ein Vergnügen sein? Darauf fallen wir nicht rein. Gesellschaftsspiele, Kinderschreck, diese Spiele müssen weg. Warum orientieren wir uns nicht an den neuesten Trends? Alle reden von autonomen Autofahren. Warum folgen wir nicht dem Trend der Zeit? Autonom heißt das Zauberwort. Tätigkeiten, die Zeit und Anstrengung kosten, sollen Geräte oder Roboter allein autonom ausführen. Nicht nur Waschmaschine oder Geschirrspüler. Der Rasenmäher mäht den Rasen ganz allein, Papa bleibt im Liegestuhl. Der Staubsauger saugt Staub ganz allein, Mama bleibt im Fernsehsessel. Na bitte, moderne Zeiten, kein Mensch muss da eingreifen. Also fordern wir autonome Spiele. Ja, Spiele, die sich von selbst spielen. Kein Zeitverlust, kein Ärger. Man kann dabei hervorragend chillen und relaxen. Und zweitens, Spiele, die nur Gewinner kennen. Also das autonome 200.000-Teile-Puzzle, es setzt sich von selbst zusammen. Toll, man kann dabei glotzen oder schlafen oder mit dem Handy rummachen. Einfach klasse, spitzenmäßig, super oder cool. Ein Spiel, das nur Gewinner kennt. Digital gesteuert, alle würfeln die gleichen Zahlen. Super. Alle werden glücklich. Genial. Oder die Siedler von Catan Neo. Ein Land baut sich auf. Und zwar allein. Autonom. Wie von Geisterhand. Alles autonom. Du musst noch nicht einmal zuschauen. Du kannst ja wohl schlafen oder mit dem Handy machen oder glotzen. Affengeil. Brillant. Oder Mensch, ärgere dich nicht, Digi extra. Alle Männchen werden autonom gesteuert. Alle werfen gleiche Punkte. Kein Streit, kein Ärger, alle haben gewonnen, erstklassig, super. Oder DBDDHKP, doof bleibt doof, da helfen keine Pillen. Jeder brabbelt dummes Zeug vor sich hin und alle bewerfen sich mit Zuckerpillen. Am Schluss sagt jeder, ich hab gewonnen, sensationell, großartig. Oder Brett vorm Kopf, Motto, jeder so doof wie er kann. Viel schöner als ein normales Brettspiel. Wir halten alle ein dickes Holzbrett vor den Kopf, ganz ohne Computer. Nach einer Stunde legen wir das Brett auf den Tisch. Alle haben gewonnen. Grandios. Und nun, liebe Kinder, seid ihr an der Reihe. Denkt euch Spiele aus, die autonom sind oder die wenigstens nur Gewinner kennen.

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3: Herzlich willkommen zu Langsamfahrt. Die Eisenbahnverwaltungen in Deutschland hatten schon sehr lange ihr eigenes Telefonnetz, das sogenannte BASA-Netz. BASA steht für Bahn-Selbstanschluss. Jeder Bahnhof, jedes Stellwerk, jede Werkstatt oder jeder, der wichtig war, hatte einen Anschluss oder vielleicht sogar mehrere Telefonanschlüsse. Intern konnte man sich so anrufen. Heute widmen wir uns diesem BASA-Netz. Dafür bin ich nach Stuttgart gereist und habe das Fernmeldemuseum in Stuttgart besucht. Ein kleiner Hinweis noch, auf langsamfahrt.de, da findet ihr zum einen Bilder dieser BASA-Anlage, aber auch eine ganz eigene Folge über das Fernmeldemuseum in Stuttgart. Noch ein Hinweis, ihr hört die Radiovariante von Langsamfahrt. Eigentlich erscheint Langsamfahrt als Eisenbahn-Podcast auf langsamfahrt.de und in den so üblichen Podcast-Portalen. Etwa alle 2 Wochen erscheint eine neue Folge und die geht dann auch gerne mal länger als eine Stunde. Fürs Radio muss ich die Interviews zum Teil deutlich zusammenkürzen, so übrigens auch heute. Wenn ihr euch für die Welt der Eisenbahn interessiert, verweise ich euch gerne an diesen Podcast, denn es gibt dort auch immer wieder mal Folgen, die gar nicht im Radio laufen. Langsamfahrt.de und überall da, wo es Podcasts gibt. Ich bin zu Gast in Stuttgart im Fernmeldemuseum und mir gegenüber sitzt Anton Karoly. Hallo.
4: Hallo, Herr Börner.
3: Ja, wir sind hier ein bisschen in der Unterwelt. Gelegentlich hört man hier Geräusche. Das ist eine S-Bahn, die dann unter uns durchfährt. Wir sind nämlich in einer S-Bahn-Station.
4: Richtig. Wir sind in der S-Bahn-Station Schwabstraße.
3: Ja, ihr habt hier das Fernmeldemuseum. Darüber haben wir auch eine eigene Folge gemacht, an die ich an dieser Stelle mal verweisen möchte. Denn da haben wir mal über das Museum gesprochen, sind mal durchgelaufen und haben viele Bereiche mal so ein bisschen erkundet. Und heute wollen wir uns mal dem BASA-Netz widmen. BASA steht für Bahn-Selbstanschluss und das war ein Telefonnetz.
4: Ja, das ist richtig. Die Eisenbahn oder früher die Reichsbahn und dann die Bundesbahn, später die Deutsche Bahn. Wir haben ein eigenes Geschäftsnetz. Dieses Geschäftsnetz ist ein internes Netz, das über ganz Deutschland geht. Das heißt also vor 1945 sogar noch in diese Gebiete, die heute nicht mehr zur Bundesrepublik gehören. Also man konnte damals von Ostpreußen bis nach Berchtesgaden über ein internes Geschäftsnetz der Deutschen, der Reichsbahn oder damals später Reichsbahn, der Bundesbahn, ja. Also von der Reichsbahn sprechen, ja, nach dem Krieg natürlich nicht mehr. Aber dieses interne Geschäftsnetz war das sogenannte BASA-Netz. Und das BASA-Netz stammt ja aus der Zeit, 1928, da gab es ein sogenanntes Fernmeldeanlagengesetz, weil Fernmeldeanlagen durfte ja nur der Staat betreiben. Mhm. Und die Reichsbahn hatte also eine Sondergenehmigung, um ein eigenes Geschäftsnetz aufzubauen.
3: Aber die Reichsbahn gehörte ja auch dem Staat. Also
4: richtig, die Reichsbahn gehörte dem Staat, war also sogenannt, das jetzt eine Behörde war. Die Bundesbahn war eine Behörde. Ich gehe mal davon aus, dass die Reichsbahn auch eine Behörde war. Mhm. Von daher war das natürlich naheliegend. Ja. Das Besondere ist vielleicht, die Reichsautobahnen wurden ja von einer Tochtergesellschaft der Reichsbahn gebaut und man hatte damals sogar neben der Reichsautobahn die ersten Kabel verlegt, die die Reichsbahn auch benutzen durfte.
3: Ja. Also das BASA-Netz ging entlang der Autobahnen zum Teil.
4: Ja, und ich kann mich noch erinnern, wir als bei der Bundesbahn hatten sogar in den 70er, 80er Jahren sogenannte Autobahnkabel in Betrieb, wo Ersatzleitungen geschaltet waren. Wenn also auf der Hauptstrecke, nehmen wir mal an, von Stuttgart nach Ulm, da liefen ja die Fernmeldekabel immer neben der Bahnstrecke. Mhm. Und es gab auch neben der Autobahn von Stuttgart nach Ulm ein Autobahnkabel sogar bis München. Und da wurden also, wenn das andere Kabel, die Kabel gestört waren, wurden Ersatzleitungen über das Autobahnkabel geschaltet. Ja,
5: ja, ist doch eigentlich flexibel dann im Störungsfall. Also man hat zu Reichsbahnzeiten, also wir reden nicht von der Reichsbahn der DDR, sondern die Reichsbahn im damals Dritten Reich und auch davor schon angefangen, ein Telefonnetz parallel zu dem der Post aufzubauen. Also das war, die Post hatte das öffentliche Netz und die Bahn hat gemerkt, wir müssen so viel betrieblich telefonieren, da lohnt sich schon ein eigenes Netz.
4: Ja, natürlich, weil die Bahn hatte ja natürlich mehrere tausend Bahnhöfe. Sie hatte Güterabfertigungen, sie hatte Expressgutabfertigungen. Sie hatte also einen hohen internen Bedarf an Fernsprechern. Und das über das öffentliche Netz zu betreiben, wäre erst einmal wahrscheinlich von der Gebühren her sehr, sehr teuer für die Bahn. Und deswegen hat die Bahn ein eigenes Geschäftsnetz aufgebaut, das eigentlich in der Technik genauso funktioniert hat, wie das von der Bundes- oder von der Reichspost oder Bundespost. Mhm. Allerdings mit einigen Abwandlungen, da kommen wir aber vielleicht nachher noch drauf, die technischen Abwandlungen. Aber dieses interne Geschäftsnetz hat natürlich auch seine Berechtigung gehabt, ja.
5: Größter Unterschied zum Beispiel, es gab keine Abrechnung,
4: also ja, zum Beispiel,
5: keine Gebührenerhebung, genau. War ja egal, wie viel telefoniert wurde.
4: Genau, weil es ist ja so, das wurde nur intern benutzt. Es gab zwar sogenannte postberechtigte Anschlüsse ins Postnetz, das waren aber nur ganz bestimmte Telefonanschlüsse. In der Regel war ein BASA-Anschluss nicht postberechtigt, sondern nur ganz bestimmte, relativ wenige. Und die wurden aber dann Gebühren, also da hat die Post schon auch Gebührenzähler gehabt.
5: Ja, da hatte die Bahn quasi einen Anschluss bei der Post und
4: richtig,
5: dann wurde quasi durchgereicht.
4: Das waren sogenannte Postübertragungen und diese Postübertragungen wurden natürlich gebührenmäßig erfasst bei der Post, ja.
5: Ja, also dieses BASA-Netz, das ging wirklich von den Gebieten, die heute polnisch sind, über komplett Deutschland, was heute tschechisch ist, Deutschland, Bayern, Baden-Württemberg, Nordsee, Ostdeutschland auch, die hatten auch damals, das auch.
4: Ja.
5: Hat sich wahrscheinlich ein bisschen unabhängiger weiterentwickelt, können wir vielleicht auch nachher mal kurz drauf eingehen. Ja,
4: das wurde aber dann nach dem Krieg getrennt, das heißt also das BASA-Netz der Bundesbahn und das BASA-Netz der Deutschen Reichsbahn waren zwei getrennte Netze natürlich.
5: Ja, klar.
4: Aber es gab dann schon Verbindungen, ja. Also es gab spezielle Verbindungen zwischen diesen beiden Netzen. Ob die jetzt noch handvermittelt wurden, das kann ich jetzt nicht sagen. Ich gehe mal davon aus, dass die handvermittelt wurden.
5: Wenn man jetzt mal an die Züge denkt, die über die Grenze fahren durften, da mussten ja auch Zugmeldungen erfolgen. Richtig. Zu Zugmeldungen kommen wir später auch mal. Jetzt war das BASA-Netz aber nicht so ein Punkt-zu-Punkt-Netz, sondern wirklich ein Netz mit vielen Teilnehmern.
4: Ja, das war so. Das BASA-Netz unterscheidet sich auch vom öffentlichen Netz dadurch, dass es ein sogenanntes Knotennetz war. Ja, also es gab ein sogenanntes BASA-Großnetz, ja. Und es gab die sogenannten Direktionsnetze, also das BASA-Großnetz. Das waren dann diese großen Städte in Deutschland, also Hamburg, Hannover, Kassel, Wuppertal, Köln, Bonn. In der Regel die, wo eine Bundesbahndirektion waren. Ja, also es gab ja früher diese Bundesbahndirektionen. Und jede Bundesbahndirektion hatte ja eine Haupt- oder einen Sitz.
5: Ja.
4: Und diese Sitze der Bundesbahndirektion waren über das BASA-Großnetz erreichbar. Die hatten als Vorwahl immer eine 9. Also 9, wenn ich eine 9 gewählt habe von irgendeinem BASA-Teilnehmer, bin ich automatisch ins Großnetz gelangt. Ja.
5: Also jeder hatte eine Nummer, die aus dem Großnetz überall galt und also ähnlich wie mit der Vorwahl irgendwo anrufen und es gab so eine Art Ortsrufnummer.
4: Genau, also es gab, wir hatten ja im BASA-Netz auch eine Vorwahl und eine Teilnehmernummer, ja.
5: Mhm.
4: Und die Vorwahlen waren so organisiert, also in dem Moment, wenn ich also eine 9 wähle, bin ich ins Großnetz gekommen und wenn ich eine 8 wähle, dann bin ich ins Direktionsnetz gekommen, ja. Ja, also das war... Das war jeweils ein Knoten, man muss sich das so vorstellen. Jeder Direktionssitz war ein Knoten. Alle Direktionssitze waren verbunden über das Großnetz.
5: Mhm.
4: Mit 9 anwählbar. Zum Beispiel hatte Hamburg die 947, Stuttgart hatte die 5.2 und so weiter. Ja. Und von diesen Direktionsstandorten gingen dann die Leitungen draußen nach den Städten in der Direktion. Also jetzt zum Beispiel Direktion Stuttgart ging jetzt zum Beispiel, war der nächste Knotenbahnhof jetzt Esslingen oder Ulm oder Heilbronn oder Mannheim, ja, je nachdem, ja. Also beziehungsweise Mannheim war wieder Direktion Karlsruhe.
5: Genau. Ja. Also hat also man so quasi erstmal gewählt für Stuttgart, dann Bereich Ulm, richtig, und dann den kleinen Provinzbahnhof, genau. Oder ja.
4: Genau. Das heißt also, wenn ich jetzt zum Beispiel von einem Provinzbahnhof die 8 gewählt habe, bin ich automatisch mit der 8 ins Direktionsnetz gekommen, ja. Auf eine Übertragung in die Direktionsbasa, ja. Mhm. Und mit den nächsten 2 Ziffern habe ich dann ausgewählt, welche Stadt ich möchte. Wenn ich dann die 9 gewählt habe, bin ich automatisch auch in die Direktionsbasa, aber dann schon ins Großnetz gekommen, ja.
5: Ja.
4: Also so war das organisiert.
5: Also in mehreren Ebenen kann man sich vorstellen, und wenn man die 9 wählt, kommt man auf die ganz äußerste Ebene, genau, um sich dann da rein zu wählen, wo man hin,
4: genau,
5: möchte.
4: Genau, ja, ja.
5: Wie lange waren denn dann so die Nummern?
4: Ach, das ist so, wir hatten ja eigentlich die Vorwahlnummern waren alle dreistellig, hat ja ausgereicht, weil wir hatten ja nur...
5: War ja nur für die Bahn.
4: Genau, war nur für die Bahn. Und wir hatten in den großen Städten, so wie Stuttgart, hatten wir 10.000er BASA. Also BASA für 10.000 Teilnehmer waren natürlich keine 10.000, aber für 10.000. Und das waren dann vierstellige Rufnummern.
5: Jo. Ja. Also hat man im Zweifel gewählt 9, um aufs Großnetz zu kommen, 2 Stellen für die Direktion.
4: Ja. Oder für die, wenn ich jetzt zum Beispiel die 947 gewählt habe, bin ich nach Hamburg gekommen und dann musste ich noch die Teilnehmernummer.
5: Und die war im Zweifel dann auch nur vierstellig?
4: Genau. Oder wenn ich von Hamburg noch einen Provinzbahnhof möchte, muss ich natürlich diese Vorwahl auch noch wählen. Ja, ja, wenn ich jetzt zum Beispiel von Hamburg nach Stuttgart gewählt habe, ja, mit der 952, und wollte zum Beispiel nach Esslingen, dann musste ich nochmal die 822 nachwählen. Ja.
5: Ja.
4: Also man hatte also ein Fernsprechbuch gehabt natürlich, und in dem Fernsprechbuch war natürlich die Nummer natürlich drin, ja.
5: Ja, also wir reden jetzt hier natürlich von technisch vermittelten Gesprächen. Genau. Die Anfänge waren wahrscheinlich, wie damals beim Fräulein vom Amt, könnte ich mir vorstellen, auch erstmal handvermittelt.
4: Aber bei der BASA nicht. Bei der BASA, Fernverbindungen waren am Anfang handvermittelt, aber die Ortsverbindungen nicht.
5: Mhm. Ja. Also da waren wir schon mit der Technik weit
4: BASA,
5: voraus. Immer.
4: Genau. Das BASA-Netz hatte sogar vor dem öffentlichen Postnetz ein Selbstwähl Charakter, ja.
5: Ja. Ja,
4: also die Reichsbahn war damals technisch schon etwas früher dran wie die Reichspost. Hm. Wahrscheinlich hängt es auch da damit zusammen von der Bedeutung. Die Bahn war natürlich es war das wichtigste Verkehrsmittel damals, ja.
5: Ja.
4: Also, da gab es ja jetzt nicht diesen großen LKW-Anteil wie heute, ja. Und die Bahn hatte also einen hohen Stellenwert. Deswegen hat man das natürlich dann so schnell wie möglich ausgebaut.
5: Ja.
4: Was besonders noch zu sagen wäre, es gab auch sogenannte Querverbindungen. Mhm. Also, weil man musste ja eigentlich von einem Provinzbahnhof, wenn man die 8 gewählt hat, immer eine Leitung belegen zu der Direktion. Und wenn Sie jetzt also ein bisschen draußen waren, meinetwegen in Ulm, und mussten eigentlich nur noch Blaubeuren wählen, dann wäre es ja eigentlich unsinnig gewesen, dass ich eine Übertragung belegt in die Direktionsbasa und wieder zurück, sondern da gab es dann sogenannte Querverbindungen, konnte man auch wählen. Ja.
5: Das waren dann Kurzwahlen, die auf direkterem Wege gingen.
4: Zum Beispiel von Ulm nach Blaubeuren 7-3 und dann die Teilnehmernummer.
5: Ja. Ja.
4: Das waren sogenannte Querverbindungen. Ja. Das war auch noch eine Besonderheit, die sicherlich bei der Post nicht so waren. Ja.
5: Ich glaube, in der DDR gab es auch diese Querverbindungen. Ja, ob es bei der Bundespost gab, das weiß ich gar nicht.
4: Das könnte ich jetzt auch nicht sagen. So tief bin ich mit der Bundespost.
5: Aber das waren dann so Abkürzungen, um jetzt irgendwie...
4: Damit man nicht unnötig Leitungen belegt. Wissen Sie, wenn ich von Ulm nach Blaubeuren liegt 10 Kilometer von Ulm weg ungefähr. Mhm. Wenn ich von Ulm nach Blaubeuren telefoniere und muss dann über Stuttgart und wieder zurück, belege ich ja 2 Fernleitungen, ja, in der Direktion. Und deswegen hat man dann in diesen Fällen auch Querverbindungen eingebaut. Die Querverbindungen waren sogenannte Kurzwahlen, zum Beispiel 7-3. Ja.
5: Und dann die Teilnehmernummer.
4: Ja.
5: Die war am Ende aber dann natürlich gleich, weil die war gleich, ja der
4: genau,
5: Anschluss.
4: Genau, gleich, ja.
5: Ja. Und mit Leitung belegt heißt dann auch, dass er in der Vermittlungsstelle die Wähler festhingen auf den entsprechenden Leitungen und solange nichts neu einwählen konnten.
4: Also man hätte theoretisch, nehmen wir mal an, wir haben jetzt, ich sage jetzt einmal, 10 Leitungen von Ulm nach Stuttgart. Mhm. Ich könnte jetzt theoretisch alle 10 Leitungen belegen, indem ich die Stuttgarter Vorwahl wähle. Dann bin ich in Stuttgart, wähle von dort wieder nach Ulm zurück, wähle von dort wieder nach Stuttgart. Man könnte theoretisch...
5: Ach, das ging?
4: Das ging, ja. Man ist aber davon ausgegangen, dass das niemand macht. Ja, also...
5: Beim geschlossenen System vielleicht machbar.
4: Ja, weil es bei der Bahn gab es nur verantwortungsvolle Mitarbeiter. Sie machen sowas nicht.
5: Ja.
4: Ja, also möglich war das. Was auch noch eine Besonderheit war, technisch, und zwar, wir hatten bei der Bahn eine zweiseitige Auslösung. Das heißt, wenn Sie jetzt bei der Post ein Gespräch aufbauen, dann können Sie nur das Gespräch selber auslösen. Das heißt, Sie telefonieren mit Ihrem Gesprächspartner. Mhm. Wenn der auflegt und Sie nicht, dann bleibt das Gespräch, die Leitung bestehen. Mhm. Bei der Bahn war das nicht der Fall. Bei der Bahn hat der Erste, der aufgelegt hat, hat die Verbindung ausgelöst.
5: Und dann haben die ganzen Wähler sich in Grundstellung
4: gebracht.
5: Genau,
4: egal wer das war, ob das jetzt der Angerufene war oder der Gerufene. Es war auch noch eine Besonderheit, die abweichend ist.
5: War ja doch eigentlich besser. Wozu braucht man die Leitung so lange noch belegen?
4: Es war aufwendiger von der Schaltung her.
5: Ah.
4: Und da die Bundespost oder die Post natürlich sehr, sehr, sehr viele Teilnehmer hatte, war natürlich das für technisch zusätzlicher Aufwand, diese Rückauslösung, diese zweiseitige Rückauslösung, die hat man bei der Post dann nicht durchgeführt, aus wahrscheinlich aus finanziellen Gründen. Und man hat halt gesagt, egal, irgendjemand bezahlt er dann.
5: Ja, wenn die Verbindung so lange noch gebührenpflichtig ist, hat man es ja darüber gelöst.
4: Genau. Was auch noch irgendwie abweicht, und zwar, wir hatten bei jedem Knotenbahnhof hatten wir, oder bei jedem Knotenbahnhof hatten wir einen sogenannten Namengeber. Ja? Mhm. Und der Namengeber, der hat immer die Stadt angezeigt, an die man angewählt hat. Ja. Also wenn ich jetzt zum Beispiel von Stuttgart nach Tübingen wähle mit der Vorwahl, wenn ich die Vorwahl gewählt habe, dann habe ich vom Namengeber Tübingen gehört. Ja,
5: also ich habe gewählt und beim Wählen hat er mir dann mal den Namen gesagt, der Stadt, wo ich jetzt bin.
4: Können wir nachher sicherlich auch mal hören.
5: Ja.
4: Wenn wir das, wir haben hier einen Namengeber, können wir gerne mal anhören, ja, wie sich das anhört. Ja. Ich muss es nur einschalten.
5: Ja.
4: Also ich baue jetzt eine Verbindung auf von Esslingen nach Tübingen. Ja? Mhm. Ich wähle die Vorwahl, in dem Fall wäre das jetzt die 2-3.
5: Was wir hier klackern hören, das sind dann die Wählrelais.
4: Und jetzt hören Sie
6: Tübingen. Tübingen.
5: Genau. So, ich habe jetzt das Telefon in der Hand. Genau. Es kommt Tübingen und jetzt kann ich die Anschlussnummer.
4: Genau, die 444 in dem Fall.
5: Also nach der Vorwahl kam dann die Ansage, in welcher Stadt ich bin. Da wusste ich schon mal, wo ich bin.
4: Jetzt haben wir wieder Tübingen, ja.
5: Tübingen, ja.
4: Genau, und jetzt wähle ich dann die 444. So, und jetzt bin ich praktisch sozusagen in Tübingen, ja.
5: Ja, halt jetzt könnten wir telefonieren.
4: Genau. So ist es, ja.
5: Und also nach dem Auflegen haben alle zurückgeklackt, obwohl ich das eine, den einen Hörer noch in der Hand hielt.
4: Und es ist so, der Namengeber, der wurde nur beim Bahnnetz, im Basanetz eingesetzt, den hat die Post nicht gemacht. Und zwar hat die Post gesagt, wenn jeder nur 2, 3, 4 Sekunden hört den Namen, das summiert sich dann bei vielen tausend Gesprächen am Tag. Und damit wird die Leitung unnötig belegt, ja. Aber bei der Bahn hat man das beibehalten, eben weil wir ja nicht gebührenabhängig waren, ja. Also da konnte man wirklich immer hören, ob man in der richtigen Stadt ist, ja. Das heißt auch bei uns, die ist die eiserne Jungfrau. Und zwar der Namengeber war auf einem Endlos-Tonband aufgesprochen. Und jedes Knotenamt, also hatte so sozusagen so einen Namengeber, es war ein Endlos-Tonband und dieses Endlos-Tonband wurde dann auf die Übertragung geschaltet, die man dann angewählt hat.
5: Das ist ein grauer Kasten mit einem kleinen Sichtfenster und da drin sieht man, wie sich das im Kreis dreht. Da drin wird der Ton abgenommen und dann kurz drauf geschaltet.
4: Genau, und ist alles noch Röhrentechnik. Also, es gab natürlich schon modernere Namengeber. Wir sind aber im Museum.
5: Ja, und hier steht natürlich ein älterer.
4: Das alte. Die neuen Namengeber waren natürlich elektronisch, klar. Aber jetzt gibt es die Namengeber nicht mehr. Das Basanetz hat keinen Namengeber mehr. Das war also bis zur elektromechanischen BASA war das noch so. Bei der ISDN, wo dann die BASA auf ISDN-Technik umgestellt wurde, fielen dann die Namengeber auch weg. Ja, das war die Besonderheit. Was auch noch eine Besonderheit war, und zwar, es gab ja Nebenstrecken bei der Bahn. Mhm. Und diese Nebenstrecken waren in der Regel, also wir gehen jetzt einmal von den 40er, 50er Jahren aus, nicht verkabelt. Das heißt, die hatten Freileitungen.
5: Also diese Telegrafenleitungen auf den Masten.
4: Alle 50 Meter an Holzmasten und dann diese Querträger mit diesen Isolatoren und die blanken Drähte. Und man kann sich jetzt ja vorstellen, dass da der Platz natürlich relativ gering war. Das heißt also, wenn man da 5, 6, 7, 8 Leitungen hatte, war das viel. Jetzt braucht man natürlich auf der Strecke nicht nur BASA-Fernsprecher, man hat ja auf der Strecke auch noch betriebliche Fernsprechleitungen, Uhrenleitungen oder zum Beispiel die Zugmeldeleitungen, die Unfallleitungen. Und wenn wir jetzt zum Beispiel eine Strecke hatten mit 10 Bahnhöfen, ja, jeder Bahnhof, nehmen wir mal an, das sind kleine Bahnhöfe, die hatten nur einen BASA-Fernsprecher, dann bräuchten ja wir 10 Leitungen nur für die BASA-Fernsprecher, wenn wir jedem Bahnhof einen BASA-Fernsprecher geben würden. Und deswegen hat man sogenannte BASA-Bezirksleitungen kreiert. Ja, das heißt also, es gab eine BASA-Bezirksleitung, das war ein Paar Leitung auf der Freileitung. Und auf diesem Paar Freileitung waren alle Bahnhöfe mit einem Fernsprecher angeschlossen. Mhm. Und zwar war da die Besonderheit, das waren OB-Fernsprecher mit Wahlzusatz.
5: Aha. Also OB-Fernsprecher,
4: richtig,
5: das sind die mit den Kurbeln, richtig, die auch an den F-Kästen an der Strecke drin sind.
4: Die auch für die Zugmeldungen benutzt wurden. Nur das war ein separater Fernsprecher. Der hatte unten noch einen Zusatz mit einer Wellscheibe. Mhm. Und die waren alle auf einer sogenannten Leitung. Ja? Das heißt, die konnten auch untereinander telefonieren, wenn sie gekurbelt haben. Ging dann auch dieser Rufwechselstrom raus. Aber die Besonderheit war die hatten einen Beikasten mit einer Wellscheibe und wenn sie dann die R-Taste gedrückt haben, dann sind die auf die nächste größere Knotenbasa gekommen.
5: Ah, also eigentlich eine OB-Leitung, die man mit dem Druck auf die R-Taste aufs Basanetz schalten konnte.
4: Genau, genau. Und dann konnte er, wenn er auf der Knotenbasa war, konnte er mit der Wellscheibe weiterwählen, also entweder nächste Vorwahl oder ein Teilnehmer. Ja. Das Besondere war, man hat also für diese, nehmen wir mal an, das sind 10 Bahnhöfe, 10 kleine Bahnhöfe oder 10 kleine Stellen, man hat also für alle 10 nur eine Leitung gebraucht, aber alle 10 konnten sich bei Bedarf ins Basanetz einwählen. Was nicht war, war Geheimsprechen. Das heißt, es war kein Geheimsprechen.
5: Konnte jeder mithören.
4: Genau. Das heißt, da wurde schon eine Sprachdisziplin gefordert. Wenn ich jetzt von einem Bahnhof aus, nehmen wir mal an, ein BASA-Gespräch führen wollte und hob ab und es hat jemand gesprochen, dann musste ich halt warten.
5: Ja, ja, und man hätte mithören können.
4: Das wusste man auch, dass es kein Geheimsprechen ist. Man ging ja davon aus, es werden keine Privatgespräche geführt, sondern nur Dienstgespräche. Genau. Und das war die sogenannte die sogenannte OBW, also OB mit Wahlzusatz. Eine Besonderheit von dem BASA.
5: Dann hatten doch aber auch alle 10 Bahnhöfe dieselbe Rufnummer.
4: Nein, die hatten nicht dieselbe Rufnummer. Und zwar, wenn man die angewählt hat, die hatten ein sogenanntes Morse-Rufzeichen.
5: Ah, das kam dann noch dazu.
4: Genau, das heißt, wenn ich jetzt von außen, nehme ich jetzt mal an, ich wähle von Stuttgart einen kleinen Bahnhof an, ja? Dann wähle ich zuerst die muss ich natürlich im Fernsprechbuch nachgucken.
5: Also es gab ein Telefonbuch?
4: Es gab ein Telefonbuch, da war das genau drin. Da wähle ich die nächste Knotenbase an, ja, zum Beispiel Ulm. Und dann muss ich eine Zusatzkennziffer wählen, zum Beispiel 7.3, damit ich auf diese Leitung komme. Mhm. Und dann muss ich jetzt wissen, welchen Teilnehmer möchte ich. Und zwar hat jeder Teilnehmer eine Nummer bekommen, die aus 2er und 9er bestand.
5: Ah, kurz und lang.
4: Genau, die 2 war die kurz und die 9 eine lang, ja. So, das heißt also, wenn jetzt ein Bahnhof gewusst hat, ich habe kurz lang, dann hat er gewusst, aha, wenn der Ruf kurz lang, weil wenn jemand den angerufen hat, dann hat er bei ihm im Takt dieses Rufzeichens der Wecker geklingelt.
5: Ja.
4: So, das hat bei allen geklingelt, bei allen.
5: Aber jeder
4: kannte sein Rufzeichen und der, wo er das kurz 9 hatte, hat eben dann abgenommen.
5: Also 2-9 für kurz lang. Richtig, oder 9-9 genau, für lang.
4: Genau, ja, so war das da eingeteilt. Natürlich konnte ein anderer auch abnehmen und mithören, aber
5: Man hat halt nicht den dran gehabt, ja. Also genau, der dran gehen sollte, richtig, der musste dann schon auf sein Rufzeichen achten.
4: Und dann als weitere Technik gab es die sogenannte BASA-Bezirksverbindungen. Die hatten dann Folgendes, das war dann die Weiterentwicklung nach dem OBWZ, also in den 70er Jahren. Und zwar, die hatten einen BASA-Bezirksfernsprecher, das war ein Fernsprecher mit einem Relais-Beikasten. Mhm. In diesem Relais-Beikasten war ein Wählerrelais drin. Und das war auch eine Gemeinschaftsleitung. Und da konnte man 34 Teilnehmer anschließen. Also dieses Wählerrelais hatte also bis zu 34 Teilnehmer ausscheiden können. Da hat man also Folgendes gemacht. Man hat die Knotenbase angewählt, die Kennziffer für die Bezirksleitung und dann eine Ziffer von 1 bis 34. Ja. Mhm. Das war dann die Weiterentwicklung der BASA-Bezirksfernsprechtechnik. Hatte aber dann... Den Aufwand war der, ich habe eine Stromversorgung gebraucht für 24 Volt, einen extra Fernsprecher mit Beikasten. Aber der Vorteil war, da war dann Geheimsprechen gewährleistet. Ja.
5: Ja.
4: Und die konnten auch dann ins BASA-Netz wählen mit einer Kennziffer. Also sie mussten dann nicht mehr die R-Taste drücken, sondern die hatten mit einer Kennziffer ins BASA-Netz wählen können. Das war die sogenannte BASA-Bezirksfernsprechtechnik, ja. BASA-Bezirksleitung. BASA-Bits, sagt man ja dann, ja. Diese BASA-Bits-Technik wurde dann später, wo man dann den Zugbahnfunk hatte, auch für die Notrufwahl für den Zugfunk verwendet.
5: Ja, das BASA-Netz war mit dem Zugbahnfunk sogar verknüpft damals. Also
4: genau.
5: Der Fahrdienstleiter hat ja über BASA erstmal telefonieren müssen, um funken zu können.
4: Nee, das ist so, der Fahrdienstleiter hat praktisch über diese BASA, über diese FBUD-Verbindung, über diese BASA-Bezirksverbindung die Vermittlung rufen können und dann sich einen Zug mit einem Zug verbinden lassen können. Oder er konnte auch direkt den Notruf absetzen, das ging auch.
5: Ja.
4: Ja, also er konnte jetzt nicht direkt den Zug anrufen, sondern nur über die Vermittlung.
5: Also die Zugbahnfunkvermittlung?
4: Genau, aber den Notruf konnte er direkt absetzen.
5: Aber den haben im Zweifel dann ein paar mehr gehört und nicht nur der Zug.
4: Bei einer Notrufverbindung haben alle Lokomotiven der Strecke, die jetzt angesteuert wurden, natürlich das gehört. Ja. Das war ja auch Sinn der Sache.
5: Aber es ging schnell dafür.
4: Das ging relativ schnell. Er musste sozusagen praktisch nur eine Null wählen, ja.
5: Mhm. Ja. Und sonst hat er die Zugbahnfunkvermittlung angerufen und hat dann gesagt, ich hätte gerne den Zug 4711. Ja. Und dann hat er weitervermittelt über Zugfunk und dann klingelte es auf der Lok.
4: Genau. Und das Besondere war an dieser Technik, die konnten ja auch untereinander sprechen, diese BASA-Bezirksfernsprecher. Mhm. Und wie gesagt, da war dann auch Geheimsprechen gewährleistet. Das heißt also, wenn zwei BASA-Bezirksfernsprecher untereinander gesprochen haben, dann waren natürlich die anderen belegt sozusagen. Ja, die hatten so ein Schauzeichen und sie sahen, dass belegt war. Wenn jetzt ein Teilnehmer einen Notruf absetzen musste und die Leitung war belegt, dann konnte er sich mit der R-Taste, mit dem einmaligen Drücken aufschalten, konnte sagen, bitte auflegen, ich habe einen Notruf. Wenn sie es nicht gemacht hat, konnte er mit

0: Vorteil, es gab zwar einen Relaisschrank, wo das dann alles durchlief, richtig, ja. Aber auf dem Tisch stand nur ein Gerät, um richtig. Die Arbeit schon mal zu vereinfachen.
1: Genau, das ist auch so. Der Vorgänger war ja so, er hatte ganz, ganz früher hatte er ja 5, 6, 7 OB-Fernsprecher, er hatte einen BASA-Fernsprecher, er hatte ein Wechselsprechgerät, er hatte vielleicht nur einen Funk. Das war natürlich dann zu viel. Man hat dann alles auf einem Allfernsprecher sozusagen zentralisiert. Der Allfernsprecher war ja eigentlich in den Anfang der 50er Jahre, was ist kreiert worden, ja, Anfang der 50er Jahre von der Firma Siemens, das war der AI-55 in Relais-Technik. Und der Nachfolger war dann der BF-80 von Telefunken oder ANT. Es gab dann auch noch die Firmen Wenzel mit dem MAX und die Firma Neumann mit dem MF-84. Ja. Nur das, also Vollständigkeitshalber.
0: Der Vollständigkeit, ja.
1: Genau, ja. Jetzt sind wir ein bisschen abgekommen vom...
0: Ja, im BASA-Netz, das waren ja dann, was gab es da für Endgeräte? Das waren ja wahrscheinlich so ganz normale Fernsprecher, ja. Wie sie die Post auch hatte.
1: Ja, also im BASA-Netz selber hatten wir nur Sonderfernsprecher bei der Vermittlung, ja, bei der 1000. Die 1000 war ja die zentrale Störstelle. Ja. Die hatte also einen Sonderfernsprecher und konnte 5 Verbindungen gleichzeitig aufbauen. Dann hatten wir noch Sonderfernsprecher in der Hellempfänger- und Hellgebertechnik. Also das sind dann diese schriftlichen Weitermeldungen über die Telefonleitung an die Hellempfänger. Das sind dann so Papierstreifen, wo dann wo drauf geschrieben werden kann.
0: Also das war wie so eine Art Telex, es kamen ja, Papierstreifen raus mit einer Textinformation.
1: Genau, genau.
0: Ähnlich wie ein Fernschreiber, nur technisch
1: einfach,
0: ein bisschen anders.
1: Technisch einfacher und technisch anders. Da gab es Sonderfernsprecher in der Regel, aber der normale BASA-Teilnehmer hatten die gleichen Fernsprecher wie bei der Post. Ja. Mhm. Also die gleiche Technik, die gleiche Fernsprecher, die gleiche Form, ja. Den W61 gab es ja bei der Post, den gab es ja bei der Bahn oder den W48. Den
0: ja, warum auch neu entwickeln? Das ist ja im Hintergrund auch das,
1: das war die
0: ist ja kompatibel.
1: Technik. Es ist auch so, auch die Vermittlungstechnik, die Hebdrehwählertechnik war die gleiche. Die EMD-Technik, also die Edelmetall-Motordrehwähler waren die gleichen. Es gab vielleicht ein paar Sonderfälle, wie zum Beispiel sogenannte Umsteuerwähler, die es bei der Post vielleicht nicht gab, das weiß ich jetzt nicht. Aber in der Regel zu 90% war die Technik dieselbe. Nur in der Anzahl natürlich weit, weitaus weniger wie die Post. Ja.
0: Was es auch gab, waren Parallelfernsprecher. Die sahen aus wie so das klassische Posttelefon, nur die Wählscheibe fehlt.
1: Ja, man konnte Folgendes machen. Man konnte offiziell, und das war auch erlaubt, an einen BASA-Anschluss 2 Fernsprecher anschließen, aber einer durfte keine Wählscheibe haben.
0: Mhm.
1: Und zwar, das kommt daher, weil eben, wenn wenn einer wählt und er schaltet sich ganz normal auf die AB auf, dann kann es sein, dass durch das Klingeln des anderen Apparates Falschwahlen gibt, ja. Dann werden die Impulse verfälscht, ja.
0: Ach so, wenn beide abgenommen haben und...
1: Nee, wenn ich 2 Apparate auf dem AB parallel schalte und einer wählt, dann klingelt ja der andere, durch die Impulse klingelt er mit.
0: Ja. Ah.
1: Und dieses Klingeln, diese Induktivität...
0: Und das könnte Störungen geben.
1: ...verfälscht die Impulse. Deswegen hat man in der Regel den zweiten auch nicht auf AB angeschlossen, sondern auf B und W2, ja.
0: Mhm.
1: Oder ohne Wählscheibe, ja.
0: Ja.
1: Dass man nur zum Mithören. Aber in der Regel gab es die Möglichkeit, ihn auf B und W2 anzuschließen. Das ist jetzt aber so relativ ziemlich tief in der Technik.
0: Ja, das ist dann eher, wozu braucht man das Telefon ohne Wählscheibe, nur um ranzugehen, um mitzuhören.
1: Zum Mithören halt, ja.
0: Genau. Ja.
1: Aber relativ, es gab aber Telefone ohne Wählscheibe, W61, da gebe ich Ihnen recht, und zwar in der Wählbefehlstechnik.
0: Mhm.
1: Wählbefehlstechnik 61. Das ist wieder eine besondere Technik, die es nur bei der Bahn gab. Das ist eine Technik, und zwar wurde die nur für Signalfernsprecher verwendet. Ja.
0: Mhm.
1: Und zwar aus dem Grunde, ein Signalfernsprecher darf nur eine Leitung besitzen. Also auf einer Leitung von einem Signalfernsprecher dürfen keinesfalls mehrere Telefone sein.

0: Und zwar aus dem einen Grund, damit niemand die Befehle mithören kann, die der Fahrdienstleiter dem Lokführer gibt. Und damit es keine, ja, nehmen wir mal an, alle Signalfernschwer wären auf einer Leitung und der würde jetzt einen Befehl und ein Signal geben, dann könnte ja unter Umständen in einem anderen Signal einer den Befehl aufgreifen und für sich
1: Das ist ein Lokführer, der es nicht darf, also ein Zug, genau, der es nicht darf, genau, an einem Signal nachher vorbeifährt. Deswegen,
0: jedes Signal hat eine eigene Leitung zum Stellwerk.
1: Also das hat man vielleicht schon mal gesehen, altes Formsignal und dann daneben ein Fernsprechkasten. Richtig, und da drin ist
0: nur eine
1: der Signalfernsprecher.
0: Nur darf kein zweiter mithören, weil über einen Signalfernsprecher wird auch ein Befehl durchgegeben, und zwar das ist die Zeitform-Subfunk, ja.
1: Ja.
0: Da konnte man ja nicht über Funk sprechen, sondern da musste, wenn an einem gestörten Signal, darf nur weitergefahren werden, wenn ein Befehl von einem Fahrdienstleiter, und zwar ein schriftlicher Befehl, vorliegt. Ja. Und deswegen muss der Fahrdienstleiter auch ganz sicher sein, dass der Lokführer an dem Signal A ist oder Signal B.
1: Und das
0: B
1: ist natürlich ausgeschlossen, wenn da nur, genau, ein Telefon, richtig, dranhängt. Ja. Wenn er da dran, genau, spricht, muss er da stehen. Wie war denn so die Verbreitung der BASA-Anschlüsse in den Gebäuden der Bahn? Also ich stelle mir vor, Büros hatten natürlich ein paar mehr, Werkstätten, also, vielleicht ein paar weniger.
0: Nee, es war recht großzügig. Also zum Beispiel jeder Technikraum hatte einen BASA-Fernsprecher. Ja. Hm. Jede Betriebsstelle, jedes Stellwerk, also die BASA-Fernsprecher waren relativ großzügig verbreitet, was man auch gebraucht hat. Ja? Man hat ja da auch Wege gespart. Ja? Also nur nachher, später, wo dann die Bahn den Kommunikationsdienst abgegeben hat, an Arcor oder an Mannesmann damals, ja, dann musste sie für jeden Fernsprecher bezahlen.
1: Und da hat man dann überlegt.
0: Und dann so hat man viele gekündigt, ja. Ja, zum Beispiel hier unten in der Röhre, in der S-Bahn-Röhre, Stuttgart Hauptbahnhof, Universität, da haben sie ja keinen Funk. Da hat man also in jedem, da geht auch kein Mobilfunktelefon damals.
1: Gab es ja zum Teil noch gar nicht.
0: Da musste man natürlich nur mit dem BASA-Fernsprecher telefonieren. Ja. Mhm. Also die waren relativ gut verbreitet, was auch sinnvoll war. Ja.
1: Jetzt haben wir ja noch mehr Leitungen, die in so ein Stellwerk reingehen.
0: Ja.
1: Zum Beispiel die neben dem BASA-Anschluss natürlich jetzt auch eine Zugmeldeleitung.
0: Ja.
1: Also erstmal, dass ein Zug von einem Bahnhof zum nächsten, ja, fährt, das ist mit den digitalen Stellwerken und elektrischen alles schon wieder vereinfacht. Die machen das im Hintergrund zum Teil selber, aber dem zugrunde liegt eine Zugmeldung.
0: Genau.
1: Mhm. Fahrdienstleiter A fragt Fahrdienstleiter B, wird Zug 4711 angenommen?
0: Ja.
1: Der sagt dann ja oder nein. Mhm. Das wird ja über die Zugmeldeleitung gemacht und nicht über das BASA-Netz.
0: Nein, ja. Die Zugmeldeleitung, das war eine eigene Technik, das ist die sogenannte Betriebsfernmeldetechnik. Die Betriebsfernmeldetechnik, die basiert auf der OB-Technik, also Ortsbatterietechnik.
1: Mhm.
0: Das heißt also ohne Selbstwahl. Es waren eigentlich auch autarke eigene Netze. Also die Zugmeldeleitungen gehen da immer von Befehlsstellwerk zu Befehlsstellwerk, also von Bahnhof zu Bahnhof. Also jeder Bahnhof hat ja Befehlsstellwerk und ein Wärterstellwerk. Ja.
1: Mhm.
0: Oder nur ein Befehlsstellwerk. Und die Zugmeldungen macht da immer der Fahrdienstleiter mit dem anderen, mit dem Nachbarfahrdienstleiter. Und von Bahnhof zu Bahnhof ging also die sogenannte Fernsprechstreckenverbindung, also FS-Verbindung. Ja. Und unterwegs gab es dann diese Zwischenstellen. Das können Schrankenwärterposten sein, das können Wärterposten sein, das kann auch ein F-Kasten sein, ja,
1: mhm,
0: der auf dieser Zugmeldeleitung drauf ist.
1: Eine Blockstelle unter Umständen?
0: Oder Blockstelle, genau, ja.
1: Also eine Blockstelle unterteilt eine Strecke nochmal in zwei Abschnitte.
0: Richtig, ja.
1: Mit einem Signal, der,
0: genau,
1: muss dann,
0: der macht dann natürlich auch Zugmeldung, ja.
1: Mhm.
0: Ja, da muss die Zugmeldung mithören, ja.
1: Genau, der muss mithören erstmal.
0: Der muss mithören, auch der Schrankenwärter muss mithören, damit er rechtzeitig seine Schranken, wenn sie nicht signalabhängig sind, ja.
1: Mhm.
0: Also es gibt auch, aber er muss trotzdem mithören, ja. Und die Fernsprechstreckenverbindung war eigentlich die wichtigste Verbindung überhaupt, ja. Also alle Zugmeldungen gehen über diese Fernsprechstreckenverbindung. Wenn wir eine Kabelstörung hatten früher, dann musste immer zuallererst diese FS-Verbindung durchgeschaltet, umgeschaltet worden. Ja.
1: Weil die wichtigsten,
0: waren. Genau.
1: Sonst fuhr ja nichts.
0: Ja, also die fuhr schon, aber auf Befehl natürlich. Ja. Also das war natürlich für den Betriebsablauf natürlich hinderlich. Ja.
1: Also erstmal wurde die dann irgendwie wiederhergestellt?
0: Genau, also wir mussten immer erst die FS-Verbindung durchschalten und dann kamen die anderen. Ja. Also waren die FS-Verbindungen waren wichtiger wie die BASA-Verbindungen.
1: Ja. Jetzt war das ja früher über diese Telegrafenleitungen, die an der Strecke waren. Ja. Wenn da mal ein Baum drauf fiel, das ist ja mit Sicherheit öfter mal passiert, Sie dann rausgefahren früher und haben dann da die Kabel wieder zusammengeflickt?
0: Ja. Wir hatten einen Bereitschaftsdienst, jeweils eine Woche, 24 Stunden am Tag, eine Woche. Mhm. Und auch nachts, Wochenende, Samstag, Sonntag. Und wenn natürlich eine Störung war und eine FS war natürlich auch eine wichtige Störung, dann mussten wir natürlich schon raus. In irgendeiner Weise mussten wir das wieder, entweder man konnte umschalten auf eine andere Leitung, wenn es zwei Kabel waren oder wenn es ein Kabel nur teilweise beschädigt war. Das kann ja mal sein, dass ein Kabel nur halb abgerissen wurde, ja. Mhm. Oder war beschädigt oder war schlechte Isolation, dann musste man umschalten. Und wenn das nicht ging, dann musste man einen Ersatz machen. Ja. Bei der Freileitung war das relativ einfach. Da war die FS-Leitung immer extra gekennzeichnet auf dem Mast. Also man wusste genau, wenn man rausgeht, das ist die FS-Leitung. Ja. Mhm. Und da blieb nichts anderes übrig, als die Strecke ablaufen und gucken, wo eben dann dieser Baum oder dieser Drahtbruch ist. Und im Notfall musste man das auf der Erde zusammenfliegen mit einem isolierten Draht und die schadhafte Stelle überbrücken. Mhm. Aber wichtig war natürlich auf jeden Fall, die FS muss gehen, ja.
1: Ja, also das ist die wichtigste Leitung. Ja, jetzt gab es aber noch mehr Leitungen, die so an der Strecke entlang gingen. Was war da noch?
0: Also es gab, außer der FS, gab es natürlich noch die Fernmeldeverbindung für die Bahnmeisterei, die FBB. Es gab die FB SIGEM. Also ich spreche jetzt ganz, ganz früher. Also nicht in den 80er Jahren, sondern nehmen wir mal die 50er Jahre. Es gab die FO6 sowieso, die Signalfernsprecher.
1: Ja. Also die FO6 ging zu jedem Signal. Die
0: zu jedem Signal, zu jedem Hauptsignal.
1: Mhm. Und das waren die einzelnen, Leitung, die nur bis die zu dem gingen?
0: Die Leitung, ja. Mhm. Gemeinschaftsleitungen waren die FBB, FB-SIG, das war für die Signalmeisterei eine eigene Leitung. Und dann gab es noch diese FBU. Ja, die FBU, das war die Unfallleitung. Die Unfallleitung hatte die Besonderheit, dass die bis zur Vermittlung ging. Mhm. Es gab sogenannte Unfallmeldeschränke in den Knoten. Ja, also in die Bahnhöfe, die größeren Bahnhöfe hatten früher eine eigene Vermittlung. Da war also der Fernschreiber drin. Da saß eine Dame oder ein Herr, der dann auch vermittelt hat. Und die Unfallleitung ging immer in diese Stelle. Und diese FBU, die konnte mit dem öffentlichen Netz verbunden werden, von der Vermittlung. Mhm. Ja. Also wenn ein Unfall war, konnte vom öffentlichen Netz oder auch vom BASA-Netz, von einem Postbeamten die Unfallstelle gerufen werden.
1: An der Unfallstelle Telefon hatte.
0: Genau, ja. Und dann wurde Folgendes gemacht. In jedem F-Kasten oder in jeder F-Bude, früher gab es ja nur F-Buden, alle 1000 Meter waren F-Buden an der Strecke und alle Leitungen waren in der F-Bude drin. Und zwar waren da die Leitungen auf eine Steckdose geschaltet mit Übertrager wegen der galvanischen Trennung. Mhm. Und man konnte sich mit einem Hilfskabel, das 300 Meter lang war, in diese Steckdose stecken, weil die Unfallstelle war ja nicht immer neben einer F-Bude. Ja.
1: Ja, ja.
0: Die war ja entfernt, vielleicht 100 Meter, 200, 300 Meter. Und dann konnte man mit den Hilfskabeln sozusagen bis an die Unfallstelle gehen und dort einen BASA-Fernsprecher einstecken. Ja,
1: und hatte Telefon.
0: Telefon direkt an der Unfallstelle. Es gab ja keinen Funk. Ja,
1: ja. Ja.
0: Das war die Besonderheit, also FBB, FB-SIGEM, FBU, FS, das waren diese vier Leitungen. Und diese Leitungen hat man dann in den 70er Jahren, in den 80er Jahren zusammengeschaltet zu einer FBUD. Mhm. Also da gab es nur noch die FS und die FBUD.
1: Weil also FS hat, für die Zugmeldeleitung und die genau, FBUD für alles andere.
0: Für alle Dienste, das heißt also Fernsprech, Unfallverbindung und andere Dienste. Ja. Mhm. Und das Besondere von der FBUD war natürlich, dass man auch wieder über die Vermittlung einen Notruf absetzen konnte. Ja. Mhm. Also dann konnte man sozusagen einen Notruf abgeben. Mit 3x10 Kupplungdrehungen kam man an die Vermittlung. Oder man konnte die Vermittlung auch anrufen. Da gab es eine Rufzeichentafel, wo das Rufzeichen von der Vermittlung drauf war. Und die konnte dann sozusagen bis an die Unfallstelle die Leitung verbinden. Einmal natürlich ins öffentliche Netz. Oder man konnte auch über die FBUD, die konnte auch einen Notruf absetzen. Mhm.
1: Konnte man da jetzt mit diesen 3x10 Umdrehungen mit Notruf dann auch an die Zugbahnvermittlung?
0: Nein, das ging nicht.
1: Und dann den
0: man
1: Zug?
0: Musste immer über die Vermittlung. Also ja. Bei der FBUD musste man immer über die Vermittlung gehen. Ja.
1: Ja.
0: Dieses 3x10 Kurbelumdrehungen, das war für den Streckenläufer oder für den Techniker, der draußen war und ein etwas entdeckt hat, was gefährdet, also was den Eisenbahnverkehr gefährdet, damit er schneller beim Fahrdienstleiter eben gehört wird. Ja. Mhm. Das war diese 3x10 Kurbelumdrehungen. Ja.
1: Ja, da hatte der früher seine Stange, konnte sich einhängen, das waren ja Freileitungen. Genau. Am Anfang. Und das Zusammenfassen der Leitungen hat man gemacht, um Leitungen zu sparen?
0: Man hat also gesagt,
1: oder?
0: Die FBB wird so selten benutzt, die FB Sigim wird auch selten benutzt, die FBUD auch, hoffentlich.
1: Ja, hoffentlich, klar.
0: Da wollte man eigentlich auch Leitungskapazitäten sparen, ja? Weil jede Leitung hat natürlich das Kabel, sagen wir mal so, dass man hat die Leitungen gebraucht, man hatte ja noch kein Glasfaser.
1: Ja, das war ja alles zwei Drähte.
0: Genau.
1: Jede Leitung zwei Drähte.
0: So ein Streckenfernmeldekabel hatte 34 Aderpaare oder 68 Aderpaare, wenn es eine Hauptstrecke war, oder 96 Aderpaare. Und da waren natürlich viele, viele Leitungen drauf, auch für die elektrische Steuerung der Unterwerke zum Beispiel. Ja. Mhm. Dann Fernschreiber. Diese BASA-Verbindungen zu den einzelnen Knoten. Also man hat da schon natürlich geguckt, dass man natürlich jetzt so wenig wie möglich in Leitungen belegt. Und dann hat man eben festgestellt, es wird auf allen drei Leitungen relativ wenig gesprochen. Mhm. Dann fasst man die zu einer zusammen, ja.
1: Und dann waren es nur noch zwei am Ende?
0: Ja. Eigentlich drei, die FS, die FBUD, und die FO Sieg Effenwelle, ja.
1: Ja, gut, aber die ging ja nicht über die komplette Strecke.
0: Nee, genau.
1: Ja, wir waren eben eigentlich beim BASA-Netz, wo wir so ein bisschen von weggekommen sind, zu den anderen Leitungen, die eben aus dem Stellwerk noch so rausgingen.
0: Ja.
1: Das BASA-Netz war ein analoges Telefonnetz und ist ja irgendwann auch verkauft worden.
0: Ja, also es war so, das BASA-Netz... Wie gesagt, die Technik war ja elektromechanisch, Hebdrehwähler, dann EMD. Nach dem EMD-Amt, also EMD-Vermittlungstechnik bei der Bahn, hatten wir bis in die 90er Jahre und gingen dann gleich nach zu ISDN über. Ja. Mhm. Also in den Mitte der 90er Jahre wurden die Direktionsämter auf ISDN umgestellt.
1: Das hat die Post aber ja auch gemacht, oder dann die Telekom schon. Die hat auch auf ISDN umgestellt.
0: Richtig, aber bei ISDN gibt es ja analoge Fernsprecher und es gibt ISDN-Fernsprecher. Mhm. Und das Besondere war, in den ersten, die Bahn hatte ja eigentlich mit einem eigenen, mit dem 1TR6-Protokoll angefangen. Das war nicht identisch mit dem ISDN von der Post. Ja.
1: Oh, mit der Digitalisierung kam die Inkompatibilität.
0: Genau, das war das sogenannte nationale ISDN.
1: Ja.
0: 1TR6 war das. Ja. Das waren die ersten Ämter in den Direktionen. Die hatten dann auch keine ISDN-Fernsprecher, sondern besondere Fernsprecher. Aber die BASA-Teilnehmer waren immer noch analog. Mhm. Ja, das heißt also, man kann an ein ISDN-Vermittlungsamt auch analoge Fernsprecher anschließen. Mhm. Aber die wurden dann alle im Jahr 2000 ausgetauscht gegen das HICOM 300-System, HICOM 150, die kleinen Bahnhöfe, und HICOM 300, die größeren. Und die hat man dann zu einem, die Vorwahlen waren die gleichen, Also die BASA-Kennzahlen haben sich nicht geändert. Ja,
1: ja, also dem Nutzer wollte man so einfach genau, machen.
0: Das hat sich für den Nutzer hat sich eigentlich nichts geändert.
1: Klang ein bisschen besser vielleicht.
0: Außer dass eben bei, manche hatten halt einen ISDN-Fernsprecher, in den wichtigen Stellen waren halt ISDN-Fernsprecher,
1: ja,
0: weil ja da auch die Möglichkeiten größer waren, ja, wie bei den analogen. Und dieses Telefonnetz wurde dann ausgelagert Mitte, ja, Ende der 90er Jahre. Es gab diese Bahnreform.
1: Also es war schon digital, wie es verkauft wurde.
0: Es war schon, ja, es war schon digital, ja, zum großen Teil. Es gab schon noch Inseln, die nicht digital waren. Es gab ja auch möglich, also es gab ja auch dann Verbindungen von nicht digitalen Netzen, also von der alten Technik zu den digitalen.
1: Die da gab es ja Brücken, dass es genau, ja, analog anbinden konnte. Man kann ja nur schrittweise umstellen.
0: Man kann nicht alles, aber ja, so ab im Jahr 2000, kann man sagen, wurde dann alles auf digital umgestellt. Und zwar wurden alle elektromechanischen Anlagen gegen HiCom 150 ersetzt.
1: Mhm.
0: Also in den normalen mittleren Bahnhöfen und in den großen Bahnhöfen Direktions, da waren es dann die HiCom 300.
1: Ja.
0: HiCom-Anlagen sind auf voll elektronische Mikroprozessor gesteuerte Vermittlungstechniken. Und ja, das war dann die war dann das Telefonnetz bei Arcor. Aber die Bahn hat dann den gesamten fernmeldetechnischen Bereich wieder zurückgekauft. Weil Arcor hatte natürlich für jeden Anschluss und für jede Leistung natürlich, ja, ich sage jetzt mal, Gebühren oder ja, Geld verlangt. Ja.
1: Also die haben es verkauft und dann sich genau, die Telefondienstleistung
0: wieder zurückgekauft. Die Bahn, ja, hat die zurück, also ja, die Bahn hat dann, ist zu der Erkenntnis gekommen, dass es doch besser ist, wenn wir einen eigenen Fernmeldedienst haben. Mhm. Man hat dann einen Großteil der Mitarbeiter mit der Technik wieder übernommen in die DB Telematik, Deutsche Bahn Telematik hieß es damals.
1: Ja.
0: Einige Bereiche waren dann gerade zum Beispiel die ja, in der Übertragungstechnik waren wir dann recht froh, dass man die dann auch hat, weil die Übertragungstechnik ist eigentlich das neue Medium, Glasfaser.
1: Mhm.
0: Und dann hat sich dann, ja, DB Süstel war dann die nächste Stufe, das war dann eine Bahntochter. Und jetzt heißt es dann die Deutsche Bahn Kommunikationstechnik. Und jetzt sind wir ja wieder bei der DB Infrago, ja.
1: Ja, also und intern Bahn, sagt jeder noch BASA dazu.
0: Ja, das BASA-Netz selber, auch die HiCom-Anlagen wurden alle im Jahr 2020, 2022, ja, eigentlich sind die letzten ausgebaut worden.
1: Mhm.
0: Und heute besteht das BASA-Netz aus einem virtuellen Voice-over-IP-Netz.
1: Aus Servern mit genau, IP. Richtig, aber das, ja, und sowas kann sich jeder ja aufsetzen. Einen Server installieren, da irgendwie Voice-over-IP-Software installieren und schon hat man einen Telefonserver. Das hat die Bahn halt in groß.
0: Ja,
1: für
0: das
1: heute
0: ist halt der Stand der Technik. Das ja, wird betrieben von DB Systel.
1: Mhm.
0: Ja. Also DB Systel ist ein Tochterunternehmen der Deutschen Bahn. Die betreibt dieses jetzige BASA-Netz. Man kann sagen, das BASA-Netz in der konventionellen Vermittlungstechnik bestand von 1928 bis 2000, kann man sagen, so ungefähr.
1: Da war es quasi.
0: Ja, ja. Dort 2000, nein, warten Sie mal, 2020, ja.
1: Ja, ja, da war erstmal so der Schritt dann auf ISDN-Technik, genau, die ja, dann, komisch, das Alter hat 80 ja, Jahre ja, gehalten, ja, ISDN nur 20.
0: Genau,
1: dann ja, kam ja, die IP-Technik, ja, okay, jetzt haben wir die IP-Technik also, und mittlerweile ist es auch wieder verbunden mit dem Zugfunk. Also ich kann aus dem GSMR-Netz, dem ja, digitalen Funknetz, sogar eine BASA-Nummer anrufen.
0: Ja, das geht.
1: Das
0: ja,
1: funktioniert,
0: ja,
1: das
0: geht, ja. Ja, ja,
1: ist verknüpft.
0: Ist verknüpft, das ist richtig, ja, ja. Ja, GSMR ist ja die
1: Welt. Ist ja auch ein eigenes Telefonnetz.
0: Ja, also es ist so, GSMR ist ja basiert da auf dem GSR-Prinzip, also Global System Mobile.
1: Genau.
0: Das ist das gleiche Technik, wie wir im öffentlichen Netz bei Vodafone oder Telekom haben.
1: Mhm.
0: Nur das R heißt Railway. Ja? Und GSMR ist ein eigenes, in sich unabhängiges Mobilfunknetz der Deutschen Bahn. Mhm. Natürlich europäisch abgestimmt mit den Nachbarbahnen.
1: Die haben das auch, ja. Das heißt auch, GSMRD ja. hier in genau, Deutschland, richtig, genau genommen.
0: Richtig, ja. Und es ist so, dass das GSMR-Netz natürlich weitaus höhere Ansprüche an Sicherheiten stellen muss wie das öffentliche Netz. Ja. Weil über GSMR werden die Befehle, die früher schriftlich über die F-Buden und F-Kästen an die Signale, mhm. An die Lokführer gegangen sind. Und heute, wenn ein Lokführer am erhaltzeigenden Signal steht und es gestört, bekommt er den Befehl über GSMR.
1: Ja.
0: Ja, das heißt, es wird zwar aufgezeichnet und archiviert auf dem Band, ja, oder auf
1: Speicher, digital heute.
0: Digital heute, ja. Ja, sodass man also dann jederzeit nachrecherchieren kann, wenn was passiert, was ist da für ein Befehl gegeben worden.
1: Was ist gesprochen worden.
0: Genau, ja. Was ist gesprochen worden.
1: Ja, das war ein tiefer Einblick ins BASA-Netz, wie das früher mal war, wie es zwischendrin mal war, wie es heute ist. Es gibt es noch. Ja.
0: Ich denke mir, das BASA-Netz, das war natürlich sicherlich eine Epoche der Bahn, eine gute Epoche. Und ja, ich denke gern zurück. Ich bin selber Servicetechniker gewesen, lange Zeit, und habe die Anlagen betreut. Mhm. Und ich muss sagen, das hat Freude gemacht, das hat Spaß gemacht. Und ja, mit Wehmut denkt man dann zurück, wenn man das im Museum sieht. Und ja, also es macht Freude, auch im Museum an diesen Anlagen noch zu arbeiten.
1: Das ist schön, dass ihr es hier erhaltet, ja.
0: Hoffentlich noch lange.
1: Ja. Ja. Anton Karoly, vielen Dank.
0: Gerne. Und alles Gute für Sie. Ja.
2: 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Damit verabschiede ich mich von euch, euer Gregor Börner. Bis zum nächsten Mal. Tschüss!

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Und damit herzlich willkommen zu Subjektiv hier auf Radio Koax 95.9 und auch bei den anderen diese Sendung übernehmenden Radiostationen, sei es zum Beispiel das Freie Radio Neumünster, Radio Blau in Leipzig, Pi Radio Berlin, das Freie Senderkombinat in Hamburg oder eben auch Radio Fratz in Flensburg oder eben auch Near FM in Dublin, hello again an den Hörgeräten. Und es gibt wieder eine Stunde Pünkt und sowas ähnliches. Und wir sind, glaube ich, in der vierten Folge von Staub auf dem Schrank abstauben, sozusagen. Oder Resterampe oder Opa erzählt von früher, irgend sowas, keine Ahnung. Es ist weiter an der Zeit, das über den Sommer zu kommen mit Schallplatten, die toll sind, aber in den letzten Jahren irgendwie in einem Plattenschrank nach hinten gerutscht sind und dadurch nicht vergessen, aber tatsächlich recht unbenutzt daherkommen. Und das ist ein Zustand, den mein Coach gesagt hat, mein Coach zu mir gesagt hat, das ist nicht in Ordnung, geh die Sache an, löse das. Und solange es eben auch Nico Tikoriko beurlaubt wurden, wird jetzt vielleicht mit anderen zusammen den Rhein ein bisschen tiefer schachten. Das soll ja besser werden, wenn das tiefer ist, wo kein Wasser ist, dass dann auch keine Schiffe durchkommen. Aber erstmal muss man ja zeigen, wie man in der Situation aktuell mit dem Leben umgeht. Und da ist erstmal Anpacken das Wichtigste, weil nichts Anpacken ist ja das, was uns an die Situation jetzt gebracht hat. Oder sowas? Keine Ahnung. Kleiner Seitenhieb. Wir haben gehört, der Headless Horseman von ihrer Punk-EP aus dem Jahr 2007 hier beim hallischen Label Rausch Records rausgekommen. Und eigentlich auch irgendwie zeitlos. Ich habe gerade so gedacht, würde wahrscheinlich in der 25. Retrowelle von irgendwie Rock'n'Roll-Kram und sowas auch jetzt noch verlegt werden können, weil es einfach klar ein Klassiker der Dead Kennedys dies ist, der hier wieder vertont wurde, aber auch die Art und Weise der Präsentation einfach sitzt. Das ist hammermäßig und ich weiß gar nicht, warum diese Single gar nicht so oft in der Tasche ist, weil da sind noch drei andere Hits drauf. Vielleicht stelle ich die vorne hin, bevor die wieder nach hinten rutscht. Headless Horseman waren auch 2016 zum Beispiel mal live bei Subjektiv in der Sendung zu Gast und haben gespielt. Das war im Rahmen des ersten Radio Revolten Festivals, welches damals noch im Ärztehaus Mitte ausgetragen wurde. Schöner Abend und fetzig, hoch 12. Muss ich nochmal einen kleinen Dank hinterher werfen an die Lloyds der Transformation, die ja so nicht mehr existiert, aber alle machen irgendwo anders Kram. Wir machen weiter mit Punk und Zeug, hatte ich ja gesagt. Und jetzt kommt erstmal noch eine verstaubte Schallplatte, welche bei Rockorama Records rausgekommen ist. Ihr wisst schon, das Label, welches sich irgendwann entschieden hat, nach rechts abzubiegen und nur noch Scheiße rauszubringen, aber in der frühen Phase ja irgendwie auch undifferenziert, aber auch tolles Zeug dazwischen reingerutscht ist. Zum Beispiel auch die erste KSZ-Platte gehört ja dazu, zu den dort veröffentlichten Scheiben. Hier aufliegen ist Der Fluch und auch dieser möchte euch noch einmal willkommen heißen. So wie ich.

Yeah. Der Fluch war das gewesen. Willkommen von der einzigen LP, von dieser Tanzformation gibt. Ich glaube, eine Single oder sowas, die rausgekommen ist. Im klassisch schepprigen Sound von Rocorama Records. Das war Nummer 9, also eine relativ frühe Platte. Wer sich für das Label interessiert, wie gesagt, es gibt ein paar Sachen, die sind toll. Es gab auch, glaube ich, ein gutes Händchen für den finnischen Hardcore-Punk, der dort auch viel verlegt wurde. Aber von Anfang an auch immer Schräges und Nazi-Scheiß und zum Schluss dann nur noch Nazi-Scheiß, als die CD Einzug hielt in das Leben der Tonträgersammelnden. Da war dann nur noch Rotz und Kack dabei und dementsprechend eigentlich ein No-Go-Label inzwischen. Ja, also ist so einfach, kann man sagen. Nächste Transformation, die auflegt, oder ist eigentlich ein Ein-Mensch-Projekt, heißt Killer Lady, oder ist von Killer Lady, aber dahinter verbirgt sich niemand anderes als der Frontmensch von R80. Ich sammle ja schon geraume Zeit Singles aus diesem Umfeld, von seinem Label, welches Musikzimmer heißt, aber auch von Bands, die irgendwie aus dem Mönchengladbach-Umfeld sind oder Freundinnen und Freunde, die von mit ihm zusammen Split-Sachen auch rausbringen und so weiter. Und deswegen sind mir schon über die Jahre immer wieder kleine Singlechens von Killer Lady oder mal Lady Killer oder sowas untergekommen. Und irgendwann gab es dann mal endlich einen Longplayer, der Aufnahmen aus den Jahren 2003 bis 2013 zusammengetragen hat. Alle in einem, ja, sagen wir mal, nicht ganz einfach zugänglichen Charme, aber hochgradig liebenswert. Jetzt habe ich es vielleicht schon viel zu sehr geframed. Ihr müsst selber gucken, was es mit euch macht.

Absolut passend zu 38 Grad im Schatten, zehrend, zerrend, irgendwie nicht so richtig derb, fordernd auf eine Art und Weise und trotzdem Punktlandung. Irgendwie so zäh wie Demokratie, aber wenn man sich das erstmal erschlossen hat, will man es gar nicht wieder wegmachen. Killer Lady, The Come and Go of Age and DC. Von dem einzigen Longplayer, von dem ich weiß, dass es den gibt. Ansonsten gibt es eine Latte Singles, die InsiderInnen sozusagen eventuell schon mal in der Hand hatten. Schön. Kleinstauflagen, fetzig. Und wir bleiben bei unoptimistischen Musizierenden, vielleicht so, ja genau, hauen aber noch einen Takt drauf, eben ist hier die Tür aufgegangen und die Programmdirektorin hat reingeschrien, Alter, Punk-Sendung und so, was hier los und so, ne, hier Schürfi oder was, jetzt muss ich mich fügen, sonst verliere ich nämlich meinen Sendeplatz und fliege raus und darf die Straße vor Radio Korax nur noch im großen Bogen umlaufen, das ist nämlich ein ziemlich heißes Pflaster, deswegen habe ich jetzt was Flotteres aufgelegt und zwar eine Transformation, die hier das ein oder andere Mal aufgetaucht ist, aber ich glaube, die Platte, die aufliegt selbst, das ist nämlich die erste der Transformation Fliehende Stürmer, die hatte ich gar nicht mehr so oft mit, weil die ja so auch irgendwann mal vor Freude totgespielt wurde. Vielleicht auch für eure Ohren. Vielleicht kennt ihr sie noch gar nicht. Sie hieß Priesthill, da heißt immer noch so. Und ein kleiner Aufhänger sozusagen oder ein Grund, warum ich die heute spiele, ist auch nochmal, dass die fliehenden Stürme ja gerade in der Gegend unterwegs sind. Und am 5. August, das ist bald, aber nicht weit von hier, in der Zuran-Halberstadt auftreten. Dort im Keller, im Gewölbekeller. Dort habe ich sie auch das erste Mal gesehen. Und vielleicht ist es gut, da hinzugehen, weil es auch wichtig ist, die Zora zu unterstützen. Und das ist so ein Solid-Ding-Sie, was für die Zora stattfindet. Zusammen mit meinen Racken treten die da auf. Und vielleicht habt ihr euch Lust, irgendwie da euch auf den Weg zu machen, weil das muss passieren, dass die Zora bleibt. Die Zeiten werden ja jetzt irgendwie nicht gemütlicher. Egal, wie die Wahl ausgeht, braucht die Zora immer Support. Und deswegen, vielleicht geht er hin und guckt euch die fliehenden Stürmer an, dann habt ihr sozusagen Support und Kulturerlebnis. Und ansonsten habt ihr vielleicht ein zu dickes Portemonnaie oder euer Konto. Die Bank hat angerufen, ist zu voll, keine Ahnung. Dann könnt ihr die Zora auch wie andere Projekte, zum Beispiel auch Radio Korax, mit einem kleinen Spendenbetrag unterstützen. Muss doch mal drin sein, oder?

Es muss sein. Die Fliegenden Stürmer vom Priesthill-Album hier nochmal gespielt, um auf das Konzert in der Zora hinzuweisen. Und vielleicht auch nochmal eine ganz kurze einordnende Salve von mir dazwischen gehauen. Ist tatsächlich irgendwie alles Männermusik, die hier aufgelegt wird heute. Das ist etwas damit zu tun, dass ich weiß gar nicht, mein Fokus vielleicht auch so ist, dass ich lange Zeit irgendwie viele Bands, die eher männlich geprägt waren, gehört habe. Und über die Jahre, wir haben ja natürlich auch immer schon versucht, subjektiv bisschen ausgeglichener, was so Geschlechtsfragen und so weiter angeht, zu gestalten. Und dadurch sind die ganzen Sachen, die dann tatsächlich weiblich intoniert werden, schon öfters zur Verwendung gekommen. Und das speist sich gerade mit dieser Idee, selten angefasste Schallplatten aufzulegen. Ist mir ein bisschen peinlich, ehrlich gesagt. Ich schäme mich und hoffe, dass euch dieser Ausrutscher die letzten Monate sozusagen nicht zu schwer im Magen liegen. Und ja, wird ja wieder besser, gerade vor allem, weil ja sich auch, glaube ich, auf diesem ganzen Musiksegment sehr viel getan hat und eben ja zum Glück auch viel, viel mehr Female Voices Combos gesigned werden und so weiter und so fort. So, das ist auch für mich jedenfalls einfacher, ist die Sachen zu finden, ohne jetzt vielleicht ganz gezielt irgendwie Ausschlusskriterien irgendwas, sondern die kommen halt rein und es ist schön, dass es das gibt und es freut mich und ja, vielleicht so der Erklärungsversuch. Nächste Transformation, Hardcore Punk, eine Transformation, die ich im Conner Island im Eiskeller damals das erste Mal gesehen habe und die mich derartig geflasht hat, dass ich tatsächlich noch diese Eröffnung vor Augen habe, wie die auf die Bühne gekommen sind, so eine riesengroße Zigarette zerkloppt haben, Eishockeyschläger da rumpräsentiert haben und auch ja recht männlich posend, würde ich vielleicht aus heutiger Perspektive sagen, ordentlich vorgetragen haben, waren inzwischen Halle und irgendwas irgendwie gewesen, eigentlich eine Legende im Bereich dieses Hardcore-Dingsies. Slapshot haben die Leute, die sich ein bisschen mit dieser Musikgeschichte der 90er Jahre und so weiter auskennen, vielleicht schon als Klick gehabt, an dem Punkt, als es um den Eishockeyschläger ging. Joa. Ich hatte mir die irgendwann mal jetzt in den vor 1-3 Jahren die Sudden Death Overtime Platte von denen geholt, weil ich genau diese Stücke, die hier drauf sind, in Erinnerung habe von diesem Konzert, von dem ich gerade gesprochen habe. Und habe sie aber eigentlich, glaube ich, nur einmal mitgebracht, als sie frisch war, weil mir das dann doch zu quietschgitarrig irgendwie war. Ich weiß gar nicht. Geschmäcker entwickeln sich, Wahrnehmungen verschieben sich und so weiter und so fort. Ist doch trotzdem ein guter Zeitpunkt, mal Firewalker zu hören.

Slapshot. Und ihr habt doch dieses Quietschgitarren-Solo auch gehört, oder? Wo jetzt, wenn jetzt die Fachjury nochmal rangehen würde, kurz vor der Veröffentlichung, sagen würde, Alter, mach da mal das Quietschen weg. Wer braucht denn das? Wurde leider versäumt und somit ist das Sudden Death in Overtime Album von Slapshot mit vielen Quietschgitarren rausgekommen. Trotzdem ein schönes Erinnerungsstückchen. So. Und jetzt geht's nochmal in eine ganz andere Richtung musikalisch. Ihr habt ja vielleicht als langjährige VerfolgerInnen des, dieser Sendung vielleicht mitbekommen, dass es hier die eine oder andere Vorliebe von Mark Almond musizierenden Sachen gibt. Also Softcell zum Beispiel ist Lebenselixier eigentlich über viele, viele Jahre gewesen. Und und immer wenn man dann mal denkt, jetzt ist mal wieder Zeit, Mark Almond zu würdigen, ist es meistens auch die erste EP von denen, weil die so schräg und geil ist, dass es einfach überhaupt nicht zu diskutieren gibt. Ja, ist immer der Hammer, kann man auch, wenn man Subjektivparty ist, gut zu tanzen, performen, Ausdruckstanz, alles was toll ist. Der zweite Knaller wäre, tatsächlich Softcell-Platten aufzulegen, so wie Sex Dwarf als Liedchen von der Nonstop-Erotik-Cabaret. Unschlagbar tolles Ding, sie. Und so die Sachen, die da drauf sind. So ein Album, was auch von vorne bis hinten stimmt und in bestimmten Kreisen auch so gefeiert wird. Ähnliche Qualität meines Erachtens wie das Monarchie in Alltag-Album von Fehlformen. Da ist kein Fehlgriff bei. Stimmt, genau. Und dann gibt's noch dieses und jenes. Und eins, was immer ein bisschen hinten runterfällt oder dann schon eher für InsiderInnen geläufiger ist dieses Projekt Mark and the Mambas. Und da gibt's unter anderem das Album Tormento and Toreros. Und das ist toll, wirklich toll, aber irgendwie auch oft eher eins der nicht mitgebrachten Schallplatten. Wird jetzt korrigiert. Komischer Anfang, aber geht nicht anders.

Mark and the Mambas, Boss Cat, rausgekommen bei Zombie Saw, glaube ich. Ja, so ist es. Ja, kann ich gerade gar nicht lesen. Ist ein Stück her. Unvergesslich, Mark Allman für uns sowieso und bleibt ja auch noch. Ist ja noch da, lebt noch und macht hoffentlich weiter Musik. Toller Artist, so würde ich das mal beschreiben. Und wir machen weiter mit einer eher untergründigen Produktion, die ja wahrscheinlich auch eher so ein Liebhaberei-Ding sie ist. Rausgekommen ist sie bei dem vorhin schon im Bezug auf Killer Lady erwähnten Label Musikzimmer, welches ja der Frontman von ER80 betreibt, der auch beim folgenden Projekt mit dabei ist. Die Stimme hier, und das ist das Besondere an dieser Schallplatte, ist gehört einem gewissen Herrn Martin Büsser, der sehr, sehr viele relevante Schriften, Texte zu Popkultur verfasst und auch rausgegeben hat. Testcard sei hier als Stichwort genannt und leider viel zu früh verstorben ist. Das Liedchen, welches ich rausgesucht habe, heißt Trunk with Guns.

selbst das Instrument, welches auch bei Killer Lady zum Tragen kam, hier nochmal ein bisschen rausgequietscht zum Schluss. Wo ist der Feind? Eine sehr relevante Frage, auch in heutigen Tagen. Eins, glaube ich, der Hauptmomente für Leute, die Social Media nutzen. Andere markieren, abschießen. Großes Sportfest. Herzlichen Glückwunsch für diese sinnlose Beschäftigung. Obwohl auch andere, wenn sie zum Beispiel menschenfeindlich sind, eine kleine Markierung brauchen und auch abgeschossen gehören. Aber im Großen und Ganzen geht es ja hier eher um niedrigschwelligere Ausschlussgründe. Okay, ich habe was anderes aufliegen. Und zwar Nikkev. Auch Nikkev in the Bad Seeds, eine Transformation, die ich lange im Blick habe, aber eigentlich mir, vielleicht gar nicht so richtig, kam mir lange nicht nah genug, vielleicht sage ich mal so. Und durch bestimmte Schicksalsmomente ist mir das ganze Övre dieser Band und auch das aktuelle Zeugs sehr nah und sehr wichtig geworden. Und am Wochenende haben die ja hier in der Region gespielt, in Dresden, gestern Abend zum Beispiel, am Sonntagabend. Und ich hatte das Glück, die am Wochenende in Brighton zu sehen, da wo Nikkev lange lebte schaffte. Und dort hat er tatsächlich irgendwie ordentlich was zelebriert, extra dafür Schallplatte rausgebracht, Shirts und so weiter, die alle für doch teures Geld zu haben waren, egal. Wir waren dort und haben uns diesen Kram angeguckt und kamen zufällig vorbei, als bei dem Plattenladen, der für sein Merch da genutzt wurde, Resident Records heißt das schöne Ding, als wir da vorbeikamen, waren auf dem Dach so Instrumente aufgestellt und Mikrofone und so weiter und so fort. Und tatsächlich hatten wir das Glück, zwei Leute von 200 bis 300 zu sein, die das Vormittagskonzert auf dem Dach des Plattenladens von Nikkev sehen konnten, immer in 4 Lieder, die das die ganze Band dort hingelegt hat. Und das ist einfach derartig nah, unglaublich, ohne irgendwelche Absperrgorillas und irgendwie so zwischendurch. So und ja, was Besonderes. Ich war ja nicht angekündigt, war eher Zufall und dementsprechend auch sehr exklusiv im großen Ganzen. Ein Lied, was er dort performt hat, habe ich jetzt aufliegen. Hier ist es zusammengesungen mit PJ Harvey vom Murder Ballads Album runtergenommen. Ihr werdet es sicherlich kennen.

Nick Cave and the Bad Seeds hier zusammen mit PJ Harvey. Henry Lee war letztes Wochenende zu sehen, unter anderem hier in Dresden, aber auch in Brighton. Dort auf der Bühne auch von den Mother Ballads runtergenommen und mitsingend das Liedchen, begleitet von Kylie Minogue. Ach, alles, ich erzähle von Angeberer-Scheiße. Schluss aus. Jetzt gibt's nochmal einen auf die Nase. Battery, eine Band aus den USA, Straight Edge Hardcore, keine Ahnung, haben am 13.01. im Conner Island gespielt. Leider steht nicht drauf, in welchem Jahr. Ich fand die damals so faszinierend, dass ich sogar ein Nicky-Hemd davon angezogen habe und bis heute auch die Eintrittskarte in der dort erworbenen Single reingesteckt habe. Die waren sogar ein bisschen später noch im damaligen Labim hier zu sehen. Muss alles irgendwie Anfang der 90er Jahre gewesen sein. Straight Edge Hardcore, Leute!

0: Fury wird hier von Dannen geheult. Von Battery, einer US-amerikanischen Straight-Age-Hardcore-Band, ganz junge Leute gewesen seinerzeit, die hier Anfang der 90er Jahre die Bühnen gerockt haben mit ihrer positiven Vibe-Energie. Und jetzt kommt ein bisschen Gedrücktes, weil auch das Dunkle, die graue Seele und so weiter hatte lange Zeit Futter gesucht und auch gefunden. Zum Beispiel bei Sisters of Mercy, auch eine Platte, die irgendwie, keine Ahnung, nie in die engere Auswahl kommt, wenn man denkt, oh, nehme ich mal mit zur Subjektiv-Schallplattenzeit und so weiter und so fort. Und derweil irgendwie steckt es in der, jedenfalls in der Generation von mir, und irgendwie alle drin, alle kennen's. Zum Beispiel das Lied hier von einem legendären Mitschnitt aus dem Jahr 1984 rausgekommen bei Swinging Pick Records, die sich ja irgendwo immer geschafft haben, an Mischpulte anzuzapfen und Bootlegs herzustellen.
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Je, in einer doch nicht ganz so oft verbreiteten Live-Version Heartland. Aus dem Jahr 1984, Swinging Pigs Records haben es rausgehauen, Sisters of Mercy. Und wir gehen auch mal ein bisschen auf die Trommel ein, hauen drauf und freuen uns auf die Warheads, die mal irgendwann zu einer Subjektivparty gespielt haben und dementsprechend eine EP auch bei uns im Schrank gelandet ist und jetzt mal wieder rausgepult wurde. Krieg und Frieden heißt die EP und so heißt auch der Song.

Ja. Warheads, Krieg und Frieden hieß das Liedchen und erinnerte mich in der Vortragsweise als auch in der Klangqualität tatsächlich an die erste Scheibe von KSZ, die auch sehr energetisch auf den Punkt gebracht eingespielt wurde. So, meine lieben Zuhörenden, das war's gewesen. Subjektiv hier auf Radio Korax und den ebenso diese Sendung übernehmenden Radiostationen in Leipzig, Berlin, Hamburg, Flensburg, Neumünster und Dublin. Ahoyerle, haut rein und ich verabschiede mich mit einer Platte, die wirklich ganz, ganz lange nicht aufgelegen hat. Sie ist noch bei Amiga rausgekommen und die Transformation Feeling B singt artig sein. Kommt bestimmt nicht so oft wieder.

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So, dann wollen wir doch mal hören, was uns der Nachrichtenschreiber als erstes herausspuckt. Noah Dear Girl Crush, das ist Indie-Pop. Die junge Musikerin wagt einen Neuanfang und spricht über alles, was längst fällig ist. Sexualität, Gender und das Stolpern in heteronormativer Beziehung. Während sie selbst noch eine Lesbian Virgin ist. Girl Crush ist der Auftakt ihres Albums Lesbian Virgin, was 2027 erscheinen wird, das durch das Chaos erster queerer Erfahrung navigiert. Girl Crush zeigt das Gefühl, sich in einem Crush zu verrennen. Mit rotzigen E-Gitarren und chaotischen Synthesizern, die abrupten instrumentalen Pausen zeigen die Unsicherheit, ein kurzes Innehalten, bevor das Gefühl mit voller Wucht zurückkehrt. Die Debütsingle ihres Albums Lesbian Virgin durchläuft alle Phasen ihres Crushes: Journeying, Tagträumerei und Verzweiflung.

0: Das war Noah Dier mit Girl Crush. Und wir bleiben beim Indie-Pop. Ronja Lu, Bring It On. 20 bis 30 Anrufe pro Tag. Bring It On. Ronja Lu macht aus einer Terrortrennung einen scharfzüngigen Sommerhit. Mit ihrer neuen Single Bring It On, veröffentlicht am 31.07.2026, transformiert die Berliner Deep Talk Popkünstlerin Ronja Lu Erlebnisse mit einem übergriffigen Ex-Partner in Leichtigkeit, Sarkasmus und Sommereuphorie. Zwischen Trompetengrooves und Mitsinghören, klanglich zwischen Chaperone und Nina Schuber, setzt sich der scharfzüngige Refrain sofort im Ohr fest. 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

Onja Lu mit Bring It On. Jetzt kommt Mischstand mit Tunnel. Mit Tunnel präsentieren Mischstand die zweite Single aus ihrem am 18.09.2026 erscheinenden Album Smells Like Abgrund. Der Song zeigt eine andere Seite der Band. Statt gesellschaftlicher Wut steht diesmal der persönliche Zusammenhalt im Mittelpunkt. Zwischen Erschöpfung, Zweifel und den Abgründen des Alltags erzählt Tunnel von Freundschaft, gegenseitigem Halt und der Hoffnung, dass selbst die dunkelsten Zeiten nicht ewig dauern. Mit seiner eindringlichen Botschaft "Am Ende jedes Tunnels brennt irgendwo noch Licht" verbindet der Song emotionale Ehrlichkeit mit der kraftvollen Energie, für die Mischstand stehen. Eine Hymne für alle, die weitermachen und dabei nicht alleine sind.

Wir hörten Messstand mit Tunnel. Und jetzt kommen The Planetoids und Band Called Beach mit Blue Jeans. The Planetoids sind ein Produktionskollektiv und eine Indie-Synth-Pop-Band aus Hannover, die derzeit daran arbeitet, zu einem Hologramm zu werden. Mit einem starken Interesse an Wirtschaft und zeitgenössischer Kunst spielt das Projekt mit den Grenzen zwischen einer klassischen Liveband und einem Produzentenprojekt. Im Zentrum steht Frontmann und Produzent Jonas Serkombe, der auch einen Großteil der visuellen Kunst und Musikvideos der Band gestaltet. Die Gruppe hat kürzlich den European Emerging Bands Contest gewonnen und wurde mit einem ihrer Songs für die German Songwriting Awards nominiert und war Vorband der australischen Indie-Pop-Band Miami Horror. Mit Blue Jeans läutern die Planetoids und Band Called Beach eine neue Ära ihrer Zusammenarbeit ein. Der Song ist gleichermaßen atmosphärisch, experimentell und fesselnd. Er nutzt das ultimative amerikanische Exportgut und Symbol für Freiheit und Individualismus als Referenz für ein ebenso skurriles, fremdartiges und schönes Werk der Klangkunst.

The Planet Weeds und Band Called Beach tragen Blue Jeans. Und jetzt kommen Merle und Sine mit Ein Teil von dir. Mit Ein Teil von dir veröffentlichten Vater und Tochter Merle und Sine am 31. Juli ihre erste gemeinsame Single. Die frische, authentische Stimme der Newcomerin Merle trifft auf die warmen Gitarrenklänge von Sine, der seit vielen Jahren die internationale Ambient, Chill-Out- und Down-Tempo-Szene prägt. Gemeinsam veröffentlichen sie damit erstmals einen Song unter ihren beiden Künstlernamen. Die emotionale Ballade entstand auf ganz besondere Weise. Ursprünglich schrieb und produzierte Sine den Song für sein neues eigenes Projekt. Erst als Merle einige Gesangsphrasen einsang, entwickelte sich daraus nach und nach ein völlig neuer Titel, ehrlich, berührend und voller Gefühl. Mit seiner warmen, reduzierten Instrumentierung und Merles ausdrucksstarker Stimme schafft Ein Teil von dir eine intime Atmosphäre und erzählt von Nähe, Vertrauen und der Gewissheit, auch in schwierigen Momenten nicht allein zu sein.

Merle und Sine musizierten gemeinsam im Song »Ein Teil von dir«. Jetzt haben wir hier Magda Ferskan, Pity Party. Seit ihrer Gründung 2008 in Göteborg gehören Magda Ferskan, ich hoffe, ich spreche das richtig aus, zu den eigenständigsten Stimmen der skandinavischen Postpunk. Am 3.4.26 ist ihr fünftes Album Glass and Bones über Welfare Sounds and Records erschienen. Angeführt von der Fokus-Single Pity Party, die Enttäuschung in eine beinahe jubelnde Hymne verwandelt, legt das schwedische Quintett 10 Songs vor, die alles zusammenführen, wofür die Band steht. Hochtönige, glasklare Melodien, ein nach vorne treibender Puls, dreamy Gitarrenflächen und immer wieder Momente, in denen die Gitarren aufkreischen und der Song sich Luft verschafft. Ein Album über Obsession, Verletzlichkeit und Selbstbehauptung, das trotz seiner emotionalen Schwere ein erstaunlich befreiendes, fast euphorisches Gefühl hinterlässt. Der Bandname erzählt viel über die Haltung dahinter. Magda Ferskan ist die weibliche Form des schwedischen Worts Magdavare, was Machthaber bedeutet.

Das war Magda Ferskan mit dem Song Pity Party. Oh, jetzt haben wir hier Kim Dracula, Molecular Conversion. Kim Dracula hat einen Vertrag bei Rise Records unterschrieben und veröffentlicht Molecular Conversion, eine neue Single, die zwischen leisen melodischen Momenten und unerbittlicher Intensität hin und her wechselt. Unterstrichen durch Kim Draculas theatralischen Flair und ihre einzigartige stimmliche Vielseitigkeit. Der Song erscheint im Vorfeld einer Europa-Tournee, die am 31. Juli beginnt und Auftritte beim Wacken Open Air, Summer Breeze Open Air und Reload Festival umfasst. Kim Dracula sagen: Endlich könnt ihr das nächste Kapitel erleben. Neuer Song, neues Label, neue Geschichte.

0: Chem Dracula über Molecular Conversion.
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0: 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Und jetzt kommen hier die Dragonflies mit Slower. Dani Harrison und Nigel Godrich haben sich über den Namen Dragonflies zusammengetan und werden ihr gleichnamiges Debütalbum am 18. September 2026 über Dark Horse Records, BMG, veröffentlichen. Das Projekt bringt Harrison, bekannt für seine gefeierte Musikerkarriere, die von seinen Soloarbeiten über Kollaborationen mit The New Number 2 und Fistful of Mercy bis hin zu seinen Filmmusiken und Fernsehkompositionen reicht. Mit dem renommierten Produzenten Nigel Godrich, der für seine Arbeit mit Radiohead, Beck und Idols bekannt ist und außerdem Gründungsmitglied von Atoms for Peace und Ultra Ista ist. Zusammen mit der Ankündigung hat das Duo Slower den Eröffnungstitel des Albums veröffentlicht.

Die Dragonflies lassen es in slower langsam angehen. Und jetzt haben wir hier The Tube, Stoop to Me. Die in London ansässige keltische Jangle Boyband The Tube um Owen Williams, Dan Lucas, Taylor Stewart und Max Warren präsentieren die neue Single und das dazugehörige Video Stoop to Me aus ihrem neuen Album Hard Life, das am 11. September über Merge Record erscheint. Nach der ersten Single Who's Gonna Love You Now, die Brooklyn Vegan als einen weiteren mitreißenden Ohrwurm über Selbstzweifel wie in The Tube so gut beherrschen bezeichnet, ist Stoop to Me der folkigste und jangligste Popsong des Albums. Die Licks des Geigers Chris Haig ergänzen Williams in seinen selbstironischen Momenten, dem schiefen Lächeln eines Mannes, der versucht, nicht zu zeigen, wie sehr ihn seine unerwiderte Liebe verletzt.

The Tube mit Stoop to Me. Jetzt haben wir hier The Great Leslie mit Cinder. Frisch von der Tour mit Franz Ferdinand und nach einem herausragenden Jahr, in dem sie vor zehntausenden Fans in Großbritannien und Europa aufgetreten sind, kehren The Great Leslie mit ihrer vierten Single Cinder zurück, die von ihrem kommenden Debütalbum stammt. Cinder handelt von einem Cousin unseres Bassisten, der ebenfalls Cinder hieß und nach einem langen Kampf mit schweren psychischen Erkrankungen durch Suizid gestorben ist. Der Song ist eine Hommage an sein Leben und sein Andenken und ist Teil eines größeren Themas, das sich durch unser kommendes Album zieht. Psychische Gesundheit und Trauer, sagen The Great Leslie. Und wir hören den Song jetzt mal.

The Great Leslie über Sandra. Jetzt spuckt der Nachrichtenticker Savi Kabu mit Soulmate aus. Savi Kabu verbindet Indie-Pop, R&B, Hip-Hop und Drum-Bass zu einem unverwechselbaren Sound. Mit ihrer markanten Stimme zählt die Wiener Musikerin mit Wurzeln in den USA und Ägypten zu den spannendsten Independent-Künstlerinnen und Stimmen ihrer Generation. Ihre neue Single Soulmate erzählt von Liebe, Vertrauen und der besonderen Verbindung zweier Menschen. Verträumte Klangwelten treffen auf eine einhängige Hook und machen den Song zu einer berührenden Hymne auf die Menschen, die uns ein Leben lang begleiten.

Xavier Cabu sang den Song Soulmate. So, wie wird das ausgesprochen? Lone Iris, sage ich einfach mal. Keine Ahnung, ob das richtig ist. Der Song heißt aber Alone, da bin ich mir sicher. Der Dream-Pop- und Showgaze-Musiker Lone Iris veröffentlichte am 7. August 2026 seine neue Single Alone via Pop-Up Records. Die Vorab-Single der gleichnamigen EP, welche am 13. November erscheint. Alone ist ein englischsprachiger Showgaze-Track, der energetische Vocals mit verhalten traumhaften Gitarren verbindet. Der Song lebt von diesem Widerspruch, einer treibenden Bewegung nach vorn, die von einer dichten, immersiven Atmosphäre getragen wird. Nostalgische Melancholie trifft auf Momentum. Ein Klangbild, das die nachdenkliche Stimmung des Herbstes einfängt, ohne je ins Sentimentale zu kippen. Dabei bleibt Alone in der Isolation, statt sie auflösen zu wollen. Es gibt keinen erlösenden Wendepunkt, keine Antwort am Ende, nur Atmosphäre und ein Gefühl, den Raum zum Atmen gelassen wird. Der Refrain kehrt zurück in einen Gedanke, der nicht mehr weggeht und zieht die HörerInnen in einen Schmerz, der zutiefst persönlich und zugleich universell ist, zurückhaltend, ehrlich und nicht abzuschütteln. Na, da bin ich jetzt mal gespannt. Also die Texte sind übrigens nicht von mir, die werden so zusammen mit den Songs geschickt. Und ich bin gespannt, hören wir jetzt mal rein.

Lona Iris ist alone. Und jetzt kommen Welten mit Things Will Be Okay. Mit Things Will Be Okay veröffentlicht Welten eine der persönlichsten Singles ihres neuen Albums Embrace. Die Leipziger Band bewegt sich zwischen Indie-Jazz, Ambient, Post-Rock und Neoklassik und schafft mit ihrer charakteristischen filmischen Klangsprache Musik, die gleichzeitig atmosphärisch, detailreich und unmittelbar berührt. Im Mittelpunkt der Songs steht ein Thema, das in der Popmusik oft im Schatten romantischer Liebe steht: Freundschaft. Things Will Be Okay ist eine Hommage an jene Menschen, die uns Halt geben, mit denen wir lachen, schweigen und verletzlich sein können und bei denen sich ein Gefühl von Zuhause einstellt.

Das waren Welten mit dem Song Things Will Be Okay. Und nun? Ist die Zeit schon wieder rum, Leute. Ich habe euch hier wieder die neuesten Songs von überwiegend jungen Musikerinnen und Musikern vorgestellt. Aber es waren auch noch also ein paar alte Haudegen waren natürlich auch dabei. Das war jetzt die letzte Ausgabe der Musik der Passion, die über UKW ausgestrahlt wird. Also, es ist ja so, dass wir am 10.8. aus UKW aussteigen, aber wir senden ja schon seit 2,5 Jahren auch auf DAB+, und da bleiben wir auch. Wir müssen jetzt wechseln und wir hören uns, wenn ihr wollt, beim nächsten Mal auf DAB+. Besorgt euch also noch ein DAB+-Radio, falls ihr noch keins habt. Bis dahin sage ich ciao.

Ja, moin, und hier ist wieder Dirk und eine neue Ausgabe von Musik von über den Teich. Und wie das öfter mal so ist, haben wir dann mal wieder ein Stück von Am Teich. Das heißt, ein bisschen weiter weg, die Andreas Dielmann Band, habe ich schon mal vorgestellt, mit That Old Blues Again.

Ja, nach dem ganzen Blues, den wir hier so hatten, und der ist ja ziemlich traurig, kommen wir jetzt mal ein bisschen auf lustige Musik, die Cajun Musicians mit der Savoy Family Band.

Und bei dieser gute Laune-Musik mag ich auch gerne noch ein bisschen bleiben. Und jetzt spielen wir nochmal Jimmy C. Newman mit Down on the Bayou.

Immer im Sinne der Abwechslung im freien Radio Neumünster wieder mal Cowgirl in the Sand von Neil Young.

0: Ja, und natürlich machen wir weiter. Pokey LaFarge mit dem Garbage Man Blues.
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1: So, ein bisschen ausblenden dürfen wir sowas. Und jetzt kommt Time is Never on Our Side. Die Zeit ist nie auf unserer Seite. Von Steve Earle. Und ja, genießt es.

0: Es gibt so Momente, da verstoße ich ja gerne gegen unsere Regel, dass wir eigentlich nur wenig kommerzielle Musik spielen. Aber die ist schon so alt, die ist schon klassisch und nicht mehr kommerziell. The Doors and the Roadhouse Blues.
1: Ladies and gentlemen, from Los Angeles, California, The Doors!

0: Hey, listen, listen, listen, man.
1: Jemand, der nicht ganz so stark bekannt ist in Deutschland, den es aber trotzdem gibt. Closer to the Truth mit Tony Joe White.

0: Ja, liebe Freunde, das war's schon wieder mit Musik von übern Teich. Und wie das immer so ist, ich frage ja öfter mal, wer was Bestimmtes hören möchte, der kann sich melden unter musikredaktion@freiesradio-nms.de oder unter dirk.ralfs@freiesradio-nms.de und wir werden garantiert reagieren, wir werden was machen. Und natürlich haben wir auch so einen anderen Spaß noch. Wir wollen natürlich gerne, dass ihr mitmacht und dass ihr euch meldet. Und naja, wir werden vielleicht demnächst mal kommen und sagen, wir machen mal wieder einen Tag der offenen Tür. Aber das ist noch nicht ganz spruchreif. So, nun wünsche ich euch wie immer eine angenehme Nachtruhe. Passt auf euch auf, bleibt gesund, bis bald und tschüss.
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